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1: Ich bin Felix Becker und das wird der Tag. Bundesaußenminister Wadephul reist heute zu einem außerordentlichen Gipfeltreffen nach Istanbul. Dort beraten Deutschland, Frankreich und Großbritannien mit Vertretern Saudi-Arabiens, der Türkei, Pakistans und Ägyptens.
2: Im Mittelpunkt stehen die Spannungen an der Straße von Hormus und deren Folgen für die Energieversorgung. Die wichtige Schifffahrtsroute spielt eine zentrale Rolle für den weltweiten Transport von Öl und Gas. Dabei soll es auch um die Auswirkungen der angespannten Lage auf die Spritpreise gehen. Ziel der Gespräche ist es, Möglichkeiten für eine Entschärfung der Situation auszuloten. Ulrike Klein, Redaktion.
1: Die Vereinten Nationen begehen heute den Internationalen Tag der Opfer des gewaltsamen Verschwindenlassens.
3: Damit soll auf Menschen aufmerksam gemacht werden, die von staatlichen Stellen oder mit deren Unterstützung verschleppt werden und deren Schicksal anschließend verschleiert wird. Besonders betroffen sind häufig politische Gegner, Menschenrechtsaktivisten und ihre Angehörigen. In diesem Jahr steht der Aktionstag zudem im Zeichen des 20. Jahrestages der Verabschiedung der internationalen UN-Konvention gegen das Verschwindenlassen. Die Vereinten Nationen fordern weitere Staaten auf, dem Abkommen beizutreten und die Rechte der Betroffenen zu stärken. Timo Wiesner, Redaktion.
1: In Köln geht heute die Gamescom zu Ende. Seit Mittwoch präsentieren dort Spieleentwickler, Publisher und Hardwarehersteller ihre Neuheiten.
4: Die Gamescom gilt als weltweit größte Veranstaltung für Computer- und Videospiele und zugleich als eine der wichtigsten internationalen Plattformen der Gamesbranche. Am letzten Publikumstag öffnen die Messehallen noch einmal für Gaming-Fans aus dem In- und Ausland. Neben neuen Spielen stehen auch Virtual Reality, E-Sport und aktuelle Entwicklungen rund um künstliche Intelligenz in der Spielebranche im Mittelpunkt. Viele Unternehmen nutzen die Messe außerdem, um kommende Titel erstmals einem großen Publikum vorzustellen. Noah Ulrich, Redaktion.
1: In der Fußball-Bundesliga empfängt heute um 15.30 Uhr der SC Freiburg Werder Bremen. Zwei Stunden später spielt der FC Augsburg gegen Aufsteiger Schalke 04. Für die Schalker ist es das erste Bundesligaspiel nach 3 Jahren in der zweiten Liga. Das Schlagerradio-Wetter. Heute am Tage bringen dichte Wolken im Norden und Nordwesten wiederholt Schauer, während es nach Südosten hin viel Sonnenschein gibt. Die Höchstwerte liegen zwischen 20 und 29 Grad. Morgen bleibt es wechselhaft mit schauerartigem Regen und einzelnen Gewittern bei maximal 20 bis 27 Grad.
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1: Ich bin Felix Becker und das wird der Tag. Bundesaußenminister Wadephul reist heute zu einem außerordentlichen Gipfeltreffen nach Istanbul. Dort beraten Deutschland, Frankreich und Großbritannien mit Vertretern Saudi-Arabiens, der Türkei, Pakistans und Ägyptens.
2: Im Mittelpunkt stehen die Spannungen an der Straße von Hormus und deren Folgen für die Energieversorgung. Die wichtige Schifffahrtsroute spielt eine zentrale Rolle für den weltweiten Transport von Öl und Gas. Dabei soll es auch um die Auswirkungen der angespannten Lage auf die Spritpreise gehen. Ziel der Gespräche ist es, Möglichkeiten für eine Entschärfung der Situation auszuloten. Ulrike Klein, Redaktion.
1: Die Vereinten Nationen begehen heute den Internationalen Tag der Opfer des gewaltsamen Verschwindenlassens.
3: Damit soll auf Menschen aufmerksam gemacht werden, die von staatlichen Stellen oder mit deren Unterstützung verschleppt werden und deren Schicksal anschließend verschleiert wird. Besonders betroffen sind häufig politische Gegner, Menschenrechtsaktivisten und ihre Angehörigen. In diesem Jahr steht der Aktionstag zudem im Zeichen des 20. Jahrestages der Verabschiedung der internationalen UN-Konvention gegen das Verschwindenlassen. Die Vereinten Nationen fordern weitere Staaten auf, dem Abkommen beizutreten und die Rechte der Betroffenen zu stärken. Timo Wiesner, Redaktion.
1: In Köln geht heute die Gamescom zu Ende. Seit Mittwoch präsentieren dort Spieleentwickler, Publisher und Hardwarehersteller ihre Neuheiten.
4: Die Gamescom gilt als weltweit größte Veranstaltung für Computer- und Videospiele und zugleich als eine der wichtigsten internationalen Plattformen der Gamesbranche. Am letzten Publikumstag öffnen die Messehallen noch einmal für Gaming-Fans aus dem In- und Ausland. Neben neuen Spielen stehen auch Virtual Reality, E-Sport und aktuelle Entwicklungen rund um künstliche Intelligenz in der Spielebranche im Mittelpunkt. Viele Unternehmen nutzen die Messe außerdem, um kommende Titel erstmals einem großen Publikum vorzustellen. Noah Ulrich, Redaktion.
1: In der Fußball-Bundesliga empfängt heute um 15.30 Uhr der SC Freiburg Werder Bremen. Zwei Stunden später spielt der FC Augsburg gegen Aufsteiger Schalke 04. Für die Schalker ist es das erste Bundesligaspiel nach 3 Jahren in der zweiten Liga. Das Schlagerradio-Wetter. Heute am Tage bringen dichte Wolken im Norden und Nordwesten wiederholt Schauer, während es nach Südosten hin viel Sonnenschein gibt. Die Höchstwerte liegen zwischen 20 und 29 Grad. Morgen bleibt es wechselhaft mit schauerartigem Regen und einzelnen Gewittern bei maximal 20 bis 27 Grad.
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1: Ich bin Felix Becker und das wird der Tag. Bundesaußenminister Wadephul reist heute zu einem außerordentlichen Gipfeltreffen nach Istanbul. Dort beraten Deutschland, Frankreich und Großbritannien mit Vertretern Saudi-Arabiens, der Türkei, Pakistans und Ägyptens.
2: Im Mittelpunkt stehen die Spannungen an der Straße von Hormus und deren Folgen für die Energieversorgung. Die wichtige Schifffahrtsroute spielt eine zentrale Rolle für den weltweiten Transport von Öl und Gas. Dabei soll es auch um die Auswirkungen der angespannten Lage auf die Spritpreise gehen. Ziel der Gespräche ist es, Möglichkeiten für eine Entschärfung der Situation auszuloten. Ulrike Klein, Redaktion.
1: Die Vereinten Nationen begehen heute den Internationalen Tag der Opfer des gewaltsamen Verschwindenlassens.
3: Damit soll auf Menschen aufmerksam gemacht werden, die von staatlichen Stellen oder mit deren Unterstützung verschleppt werden und deren Schicksal anschließend verschleiert wird. Besonders betroffen sind häufig politische Gegner, Menschenrechtsaktivisten und ihre Angehörigen. In diesem Jahr steht der Aktionstag zudem im Zeichen des 20. Jahrestages der Verabschiedung der internationalen UN-Konvention gegen das Verschwindenlassen. Die Vereinten Nationen fordern weitere Staaten auf, dem Abkommen beizutreten und die Rechte der Betroffenen zu stärken. Timo Wiesner, Redaktion.
1: In Köln geht heute die Gamescom zu Ende. Seit Mittwoch präsentieren dort Spieleentwickler, Publisher und Hardwarehersteller ihre Neuheiten.
4: Die Gamescom gilt als weltweit größte Veranstaltung für Computer- und Videospiele und zugleich als eine der wichtigsten internationalen Plattformen der Gamesbranche. Am letzten Publikumstag öffnen die Messehallen noch einmal für Gaming-Fans aus dem In- und Ausland. Neben neuen Spielen stehen auch Virtual Reality, E-Sport und aktuelle Entwicklungen rund um künstliche Intelligenz in der Spielebranche im Mittelpunkt. Viele Unternehmen nutzen die Messe außerdem, um kommende Titel erstmals einem großen Publikum vorzustellen. Noah Ulrich, Redaktion.
1: In der Fußball-Bundesliga empfängt heute um 15.30 Uhr der SC Freiburg Werder Bremen. Zwei Stunden später spielt der FC Augsburg gegen Aufsteiger Schalke 04. Für die Schalker ist es das erste Bundesligaspiel nach 3 Jahren in der zweiten Liga. Das Schlagerradio-Wetter. Heute am Tage bringen dichte Wolken im Norden und Nordwesten wiederholt Schauer, während es nach Südosten hin viel Sonnenschein gibt. Die Höchstwerte liegen zwischen 20 und 29 Grad. Morgen bleibt es wechselhaft mit schauerartigem Regen und einzelnen Gewittern bei maximal 20 bis 27 Grad.
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1: Ich bin Felix Becker und das wird der Tag. Bundesaußenminister Wadephul reist heute zu einem außerordentlichen Gipfeltreffen nach Istanbul. Dort beraten Deutschland, Frankreich und Großbritannien mit Vertretern Saudi-Arabiens, der Türkei, Pakistans und Ägyptens.
2: Im Mittelpunkt stehen die Spannungen an der Straße von Hormus und deren Folgen für die Energieversorgung. Die wichtige Schifffahrtsroute spielt eine zentrale Rolle für den weltweiten Transport von Öl und Gas. Dabei soll es auch um die Auswirkungen der angespannten Lage auf die Spritpreise gehen. Ziel der Gespräche ist es, Möglichkeiten für eine Entschärfung der Situation auszuloten. Ulrike Klein, Redaktion.
1: Die Vereinten Nationen begehen heute den Internationalen Tag der Opfer des gewaltsamen Verschwindenlassens.
3: Damit soll auf Menschen aufmerksam gemacht werden, die von staatlichen Stellen oder mit deren Unterstützung verschleppt werden und deren Schicksal anschließend verschleiert wird. Besonders betroffen sind häufig politische Gegner, Menschenrechtsaktivisten und ihre Angehörigen. In diesem Jahr steht der Aktionstag zudem im Zeichen des 20. Jahrestages der Verabschiedung der internationalen UN-Konvention gegen das Verschwindenlassen. Die Vereinten Nationen fordern weitere Staaten auf, dem Abkommen beizutreten und die Rechte der Betroffenen zu stärken. Timo Wiesner, Redaktion.
1: In Köln geht heute die Gamescom zu Ende. Seit Mittwoch präsentieren dort Spieleentwickler, Publisher und Hardwarehersteller ihre Neuheiten.
4: Die Gamescom gilt als weltweit größte Veranstaltung für Computer- und Videospiele und zugleich als eine der wichtigsten internationalen Plattformen der Gamesbranche. Am letzten Publikumstag öffnen die Messehallen noch einmal für Gaming-Fans aus dem In- und Ausland. Neben neuen Spielen stehen auch Virtual Reality, E-Sport und aktuelle Entwicklungen rund um künstliche Intelligenz in der Spielebranche im Mittelpunkt. Viele Unternehmen nutzen die Messe außerdem, um kommende Titel erstmals einem großen Publikum vorzustellen. Noah Ulrich, Redaktion.
1: In der Fußball-Bundesliga empfängt heute um 15.30 Uhr der SC Freiburg Werder Bremen. Zwei Stunden später spielt der FC Augsburg gegen Aufsteiger Schalke 04. Für die Schalker ist es das erste Bundesligaspiel nach 3 Jahren in der zweiten Liga. Das Schlagerradio-Wetter. Heute am Tage bringen dichte Wolken im Norden und Nordwesten wiederholt Schauer, während es nach Südosten hin viel Sonnenschein gibt. Die Höchstwerte liegen zwischen 20 und 29 Grad. Morgen bleibt es wechselhaft mit schauerartigem Regen und einzelnen Gewittern bei maximal 20 bis 27 Grad.
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1: Ich bin Felix Becker und das wird der Tag. Bundesaußenminister Wadephul reist heute zu einem außerordentlichen Gipfeltreffen nach Istanbul. Dort beraten Deutschland, Frankreich und Großbritannien mit Vertretern Saudi-Arabiens, der Türkei, Pakistans und Ägyptens.
2: Im Mittelpunkt stehen die Spannungen an der Straße von Hormus und deren Folgen für die Energieversorgung. Die wichtige Schifffahrtsroute spielt eine zentrale Rolle für den weltweiten Transport von Öl und Gas. Dabei soll es auch um die Auswirkungen der angespannten Lage auf die Spritpreise gehen. Ziel der Gespräche ist es, Möglichkeiten für eine Entschärfung der Situation auszuloten. Ulrike Klein, Redaktion.
1: Die Vereinten Nationen begehen heute den Internationalen Tag der Opfer des gewaltsamen Verschwindenlassens.
3: Damit soll auf Menschen aufmerksam gemacht werden, die von staatlichen Stellen oder mit deren Unterstützung verschleppt werden und deren Schicksal anschließend verschleiert wird. Besonders betroffen sind häufig politische Gegner, Menschenrechtsaktivisten und ihre Angehörigen. In diesem Jahr steht der Aktionstag zudem im Zeichen des 20. Jahrestages der Verabschiedung der internationalen UN-Konvention gegen das Verschwindenlassen. Die Vereinten Nationen fordern weitere Staaten auf, dem Abkommen beizutreten und die Rechte der Betroffenen zu stärken. Timo Wiesner, Redaktion.
1: In Köln geht heute die Gamescom zu Ende. Seit Mittwoch präsentieren dort Spieleentwickler, Publisher und Hardwarehersteller ihre Neuheiten.
4: Die Gamescom gilt als weltweit größte Veranstaltung für Computer- und Videospiele und zugleich als eine der wichtigsten internationalen Plattformen der Gamesbranche. Am letzten Publikumstag öffnen die Messehallen noch einmal für Gaming-Fans aus dem In- und Ausland. Neben neuen Spielen stehen auch Virtual Reality, E-Sport und aktuelle Entwicklungen rund um künstliche Intelligenz in der Spielebranche im Mittelpunkt. Viele Unternehmen nutzen die Messe außerdem, um kommende Titel erstmals einem großen Publikum vorzustellen. Noah Ulrich, Redaktion.
1: In der Fußball-Bundesliga empfängt heute um 15.30 Uhr der SC Freiburg Werder Bremen. Zwei Stunden später spielt der FC Augsburg gegen Aufsteiger Schalke 04. Für die Schalker ist es das erste Bundesligaspiel nach 3 Jahren in der zweiten Liga. Wir haben in Erfurt 18, in München 19 und in Berlin 18 Grad. Heute gibt es im Norden und Nordwesten bei dichteren Wolken wiederholt Schauer. Im übrigen Bundesgebiet bleibt es bei einem Wechsel aus Sonne und Wolken meist trocken. Von den Alpen bis zur Lausitz scheint für längere Zeit die Sonne. Die Höchstwerte erreichen in der Nordwesthälfte 20 bis 25 Grad, sonst sommerliche 24 bis 29 Grad. Morgen ziehen in der Nordwesthälfte wiederholt Schauer und einzelne Gewitter durch und auch an den Alpen bleibt es stark bewölkt mit Regen. Im Süden zeigt sich das Wetter abseits der Berge heiter bis wolkig und weitgehend trocken. Die Höchstwerte liegen zwischen 20 und 25 Grad, im Süden und Osten lokal bei bis zu 27 Grad.
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3: Ja, herzlich willkommen zu Deutschlands längster Schlagerparade. Jeden Samstag Nachmittag, Wiederholung am Sonntagmorgen und Dienstagabend. Vielen Dank fürs Mitabstimmen auf schlagerradio.de. Letztes Mal Platz Nummer 3, Kerstin Notz.
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3: auf der 2 hat man letztes Mal Helene Fischer. Frau Matthias Reim ist auf die 1 gestiegen.
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3: Ja, mal sehen, ob er es wieder ganz nach oben geschafft hat. Auf jeden Fall als Neuansteiger seine neue Single von Matthias Reim aus meinem Kopf. Erstmal auf Platz Nummer 50 jetzt Christine Stark hier bei Schlagerradio Alemannia.

Schlagerradio, hör auf dein Herz mit euren Top 50 und auf Platz 49 Vincent Groß und die Esteriore Brothers Amore mit Mio. Vergangenen Sonntag ist ja der Vincent Runde 30 geworden und hat hoffentlich ordentlich gefeiert. Platz 48 Perlentaucher und Serrano Cortez Obsession. Ja,

0: Die Schlager-Radio-Hitparade mit Perlentaucher und Serrano Cortez, Platz 48, Obsession.
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0: Geht's weiter mit Roland Kaiser, Platz 47, Mein Kompliment. Aber vorher unser erstes Extra. Peter Maffay wird dieses Wochenende 77. Alles Gute. Einen großen Bekanntheitsschub brachte ihm die ZDF-Hitparade. Im März 1970 sein erster Auftritt bei Dieter Thomas Heck.
2: Dann kam die Hitparade und dann meine erste Begegnung mit diesem Denkmal.
3: Peter Maffay.
2: ZDF-Hitparade. Ja, es war ja wirklich eine Institution, in die jeder versuchte hinein zu geraten, um Spuren zu hinterlassen.
0: Oh, und wir spielen als Extra seinen ersten Hit, Du, den er immer noch singt, obwohl er doch etwas anders klingt als das, was danach so gekommen ist.
2: Ich bin diesem Lied auch sehr dankbar und mit etwas Abstand, damit meine ich in etwa 50 Jahre, lässt sich das auch heute noch ganz gut spielen.

Roland Kaiser, Innenschlager Radio Top 50, Platz 47 mit Mein Kompliment. Vergangenes Wochenende ja seine Sommer-Open-Air-Tournee-Abschluss in Berlin in der Wuhlheide. In diesem Jahr hat er vor insgesamt 350.000 Fans gespielt. Und nächstes Jahr geht's ja weiter. Jetzt Kerstin Ott, Platz 46, Rosalinde. Ich werd nie

Die Schlagerradio Top 50 mit Kerstin Orts, Platz 46, Rosa Linde. Ja, die Kultzeitschrift Bravo ist ja diese Woche Runde 70 geworden und wir spielen zwischendurch die großen Stars, die auch den Bravo Otto gewonnen haben. Ja, wurden ausgezeichnet, zum Beispiel mit dreimal Silber Jürgen Drews 1976, 77 und 78 in Folge 3 Jahre. Hier ist Onkel Jürgen und ein Bett im Kornfeld, unser Extra. Ja, und mehr Bravo Otto Gewinner in den nächsten Stunden zwischendurch. Sommer.

0: Charlene in den Schlagerradio Top 50, Platz 45. Du willst es doch auch.
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0: Hallo, und ihr bestimmt eure Hitparade mit ganz einfach auf schlagerradio.de. Weiter geht's mit Platz 44, unser Schlagerradio-Star Kabila und der Sommerregen.

Das sind die Top 50 bei Schlagerradio. Hör auf dein Herz mit Malte Kelly, Platz 43, ein Kuss in Paris und die 42, Daniel Ceylan, Jackentasche. Egal.

0: Pedro Basile in den Schlagerradio Top 50, Platz 41, Amore Mio. Beatrice Egli ist zu sehen in der Serie Die Landarztpraxis Team Sonnenhof als Celine Huber.
1: Tatsächlich bin ich auf dem Weg zum Sonnenhof, eine Freundin besuchen.
2: Was machst du denn hier?
3: Überraschung!
2: Das ist Celine, meine liebe Freundin aus der Schweiz.
1: Und du bist also der Marc. Vielleicht ist er nicht verliebt.
0: Ja, wer schauen mag bei Sat1 und Join zum Streamen, hat sie gut gemacht, die Beatrice Egli als Schauspielerin. Jetzt

0: Ja, Alibi, Beatrice Egli in den Schlagerradio Top 50 auf Platz 40. Und vor unserem ersten Neuzugang schauen wir mal so einige Jahre zurück. Tatsächlich ist schon 67 geworden NDW-Star Markus am vergangenen Donnerstag. Hier einer seiner großen Erfolge.
1: Schlagerradio, die Hitparade-Zeitmaschine. 1983.
0: Die Stars der neuen deutschen Welle sind auch im Kino zu sehen. Markus und Nena in Gib Gas, ich will Spaß.
2: Du, Robby, du hast doch so ein Motorrad, oder was?
3: Und?
2: Ich will hier weg.
0: Ja, und dann wurde es romantisch.
3: Sag mal, wieso bist du eigentlich auf mich gekommen? Ganz ehrlich.
2: Robby, es hat mich alles so angekotzt. Wirklich, mir ging's ganz schön doof, ne? Und dann warst du auf einmal da.
0: Nena und Marco singen zusammen im Liebesnest diese Endung.

So klang das im Film, aber auf Platte, bei Live-Auftritten, da sang Andrea Schneider. In der ZDF-Hitparade wurden sie auf Platz 1 gewählt. Kleine Taschenlampe brennen aus dem Jahr 83, jetzt bei Schlagerradio.

0: Neu in den Schlager Radio Top 50 auf Platz 39. Julia Lindholm, Taxi nach Paris. Kennen vielleicht einige noch auch in der Version von Felix Deluxe aus den 80ern. Ja, und bei den 90ern hat sich Annemarie Eifel ja bedient. Im Original Nathalie Imbruglia-Thorn. Hier ist ihr Neugeboren, Platz 38.
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1: Ich bin Felix Becker. Nach der Flutkatastrophe im Himalaya steigt die Zahl der Todesopfer. Nach jüngsten Informationen der Behörden in Nepal wurden bislang über 680 Tote registriert.
2: Rund 3000 Menschen gelten noch als vermisst, unter ihnen zahlreiche Ausländer. Schlechtes Wetter erschwerte die Suche nach Überlebenden. Der Katastrophenschutz von Nepal warnte zudem vor weiteren Überschwemmungen durch einen Fluss. Die Vereinigten Staaten haben derweil 3,6 Millionen Dollar an Hilfen für die Menschen in der Katastrophenregion in Nepal angekündigt. Ulrike Klein, Redaktion.
1: Bei dem Referendum in Island über die Wiederaufnahme von EU-Beitrittsgesprächen liegt das Ja-Lager nach ersten Teilergebnissen knapp vorn.
3: Nach Medienangaben stimmten bisher gut 51% für die Aufnahme neuer Verhandlungen mit der Europäischen Union, knapp 49% votierten dagegen. Ein endgültiges Ergebnis liegt noch nicht vor. Sollte sich die Mehrheit für den Vorschlag der Regierung aussprechen, könnten die seit 2013 ausgesetzten Beitrittsgespräche mit Brüssel wieder aufgenommen werden. Timo Wiesner, Redaktion.
1: Die Bundesregierung macht offenbar Russland für den Drohnenvorfall am Flughafen Leipzig verantwortlich. Nach Informationen der Welt am Sonntag will Kanzler Merz das in den kommenden Tagen offiziell verkünden und Gegenmaßnahmen vorstellen. Anfang August war nahe einer ukrainischen Frachtmaschine eine mit Sprengstoff beladene Drohne entdeckt worden. Später fanden Ermittler eine weitere Drohne in der Nähe des Flughafens. In der Fußball-Bundesliga hat Union Berlin zu Hause gegen Frankfurt 3:3 gespielt. Die weiteren Ergebnisse: Elversberg-Leverkusen 3:2, Köln-Hoffenheim ebenfalls 3:2, Leipzig-Mönchengladbach 3:0, Mainz-Paderborn 0:0. Am Abend hat Dortmund gegen Hamburg 2:0 gewonnen. Dortmunds Trainer Niko Kovac sagte nach dem Spiel:
4: Ja, wir haben nicht nur gewonnen, sondern wir haben auch richtig gut gespielt, gerade in der ersten Halbzeit. Ich glaube, dass die ersten 45 Minuten schon ein richtiges Feuerwerk der Mannschaft waren. Dass wir das uns so vorgestellt haben, ja, dass wir es so umgesetzt haben, umso besser.
1: Am Nachmittag spielt Freiburg gegen Werder Bremen und Augsburg trifft auf Schalke. Wir haben in Erfurt 18, in München 19 und in Berlin 18 Grad. Heute gibt es im Norden und Nordwesten bei dichteren Wolken wiederholt Schauer. Im übrigen Bundesgebiet bleibt es bei einem Wechsel aus Sonne und Wolken meist trocken. Von den Alpen bis zur Lausitz scheint für längere Zeit die Sonne. Die Höchstwerte erreichen in der Nordwesthälfte 20 bis 25 Grad, sonst sommerliche 24 bis 29 Grad. Morgen ziehen in der Nordwesthälfte wiederholt Schauer und einzelne Gewitter durch und auch an den Alpen bleibt es stark bewölkt mit Regen. Im Süden zeigt sich das Wetter abseits der Berge heiter bis wolkig und weitgehend trocken. Die Höchstwerte liegen zwischen 20 und 25 Grad, im Süden und Osten lokal bei bis zu 27 Grad.

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1: Hallo und willkommen zurück zur zweiten Stunde von Deutschlands längster Schlager-Parade. Hört ihr immer am Samstagnachmittag, Sonntagmorgen und Dienstagabend.
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1: ja, mal sehen, ob es Matthias Reim wieder ganz nach oben geschafft hat. Mit abstimmen geht auf schlagerradio.de. Gleich unser nächster Neuzugang auf Platz 36 und vorher auf der 37. Nick P., du und ich.

Neu eingestiegen in die Schlagerradio Top 50 auf Platz 36 Neonlicht, komm, wir lassen los. Und die 35 Sebastian Hemer mit der neuen Version von Sommer unseres Lebens.

0: Schlagerradio, hör auf dein Herz mit Sebastian Hemer auf Platz 35, Sommer unseres Lebens.
1: Jetzt gleich in den Top 50.
0: Johannes Oerding haben auf der 34 mehr Glück als Verstand. Ja, Johannes macht gemeinsame Sache mit Peter Maffay ganz aktuell. Peter Maffay hat ja auch Bravo-Ottos gewonnen. 1979, 80 und 82. Die Bravo ist diese Woche 70 geworden und Peter, der wird dieses Wochenende 77. Wir spielen jetzt von ihm einen Song, der vor genau 50 Jahren rauskam und es war Sommer. Da geht es ja darum, dass er 16 ist oder war und sie 31. War das damals ein großes Thema? Wollte Oliver Geissen wissen in der ultimativen Chartshow bei RTL.
2: Also die Zahlen stimmen nicht hundertprozentig, aber sie bewegen sich in dieser...
3: Ja? Und war das deine erste Freundin oder?
2: Ja.
3: Aha.
2: Also die erste, die...
3: Wenn du Geschlechtsverkehr hattest, sag was. So, zum Beispiel.
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Das sind die Schlagerradio Top 50. Fein, dass ihr mit dabei seid. Platz 33, Nino D'Angelo und Marina Marx. Und vor Platz 32 ein weiterer Bravo-Otto-Gewinner zum 70. Geburtstag der Bravo. 1985 und 86 gab's Gold in der Kategorie Bester Sänger für Falco. Hier ist Rock Me Amadeus und Sextra.

0: dazu.
1: Saphia, Innenschlager Radio Top 50 mit der Rosenstolz-Nummer. Ich bin ich auf Platz 32.
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1: Hallo, ja, und mit Abstimmen, mitbestimmen, die Hitparade geht auf schlagerradio.de immer nach der Erstausstrahlung am Samstag 18 Uhr. Wir sind bei Platz 31, Julian Reim und Aloe Vera.
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Julian Reim in den Schlagerradio Top 50, Platz 31, Aloe Vera. Wir sind gut in der Zeit, da schaffen wir ein weiteres Bravo-Extra sozusagen. Im Bravo-Otto 8-mal hat gewonnen, von 1965 bis 72, davon 4-mal Gold. Manuela, hier ist Küsse unterm Regenbogen.

Schlagerradio, hör auf dein Herz mit euren Top 50. Wolfgang Petri, Platz 30, Sommer in der Stadt, die Jubiläumsversion und die 29, Laura und Marc, featuring Ember. Ich gebe eine Runde Liebe aus.

0: Sonja Liebing in den Schlagerradio Top 50, Platz 28, schon längst verliebt. Und die 27, Linda Hesse, Kleinstadt Casanova.
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Das sind die Schlagerradio Top 50 mit Linda Hesse, Platz 27, Kleinstadt Casanova. Die Bravo ist diese Woche Runde 70 geworden, gestartet ja als Filmzeitschrift. Ja, und da kam immer mehr Musik dazu. 1982 hat den Bravo Otto gewonnen, und zwar den goldenen, die Spider-Murphy-Gang. Hier sind sie mit Skandal im Sperrbezirk, unser Extra.

0: Die Bravo Otto Gewinner 1982, die Spider-Murphy-Gang und Skandal im Sperrbezirk. So, weiter geht's aktuell mit euren Top 50 und im nächsten Neuzugang auf Platz 26. Matthias Reim, der bringt ja am 18. September sein neues Album Flashback raus. Er schaut zurück und er bittet in den sozialen Medien seine Fans um Hilfe. Die sollen ihm Erinnerungen schicken, Fotos von gemeinsamen Momenten, Selfies mit Matze, bei Konzerten, vielleicht sogar Meet and Greets.
1: Mit etwas Glück taucht das Foto oder Video oder was immer ihr habt, ja, zum Release meines Albums Flashback bei Spotify auf. Also schaut unbedingt immer wieder bei den Songs vorbei. Vielleicht entdeckt ihr euch ja selbst. Ich freue mich riesig auf eure Flashbacks, eure Erinnerungen und dass ihr mich all die Jahre begleitet habt. Macht mich sehr glücklich.
0: Hier ist Matthias Reim, neu auf Platz 26, aus meinem Kopf.

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4: Ich bin Felix Becker. Nach der Flutkatastrophe im Himalaya steigt die Zahl der Todesopfer. Nach jüngsten Informationen der Behörden in Nepal wurden bislang über 680 Tote registriert.
5: Rund 3000 Menschen gelten noch als vermisst, unter ihnen zahlreiche Ausländer. Schlechtes Wetter erschwerte die Suche nach Überlebenden. Der Katastrophenschutz von Nepal warnte zudem vor weiteren Überschwemmungen durch einen Fluss. Die Vereinigten Staaten haben derweil 3,6 Millionen Dollar an Hilfen für die Menschen in der Katastrophenregion in Nepal angekündigt. Ulrike Klein, Redaktion.
4: Bei dem Referendum in Island über die Wiederaufnahme von EU-Beitrittsgesprächen liegt das Ja-Lager nach ersten Teilergebnissen knapp vorn.
6: Nach Medienangaben stimmten bisher gut 51% für die Aufnahme neuer Verhandlungen mit der Europäischen Union, knapp 49% votierten dagegen. Ein endgültiges Ergebnis liegt noch nicht vor. Sollte sich die Mehrheit für den Vorschlag der Regierung aussprechen, könnten die seit 2013 ausgesetzten Beitrittsgespräche mit Brüssel wieder aufgenommen werden. Timo Wiesner, Redaktion.
4: Die Bundesregierung macht offenbar Russland für den Drohnenvorfall am Flughafen Leipzig verantwortlich. Nach Informationen der Welt am Sonntag will Kanzler Merz das in den kommenden Tagen offiziell verkünden und Gegenmaßnahmen vorstellen. Anfang August war nahe einer ukrainischen Frachtmaschine eine mit Sprengstoff beladene Drohne entdeckt worden. Später fanden Ermittler eine weitere Drohne in der Nähe des Flughafens. In der Fußball-Bundesliga hat Union Berlin zu Hause gegen Frankfurt 3:3 gespielt. Die weiteren Ergebnisse: Elversberg-Leverkusen 3:2, Köln-Hoffenheim ebenfalls 3:2, Leipzig-Mönchengladbach 3:0, Mainz-Paderborn 0:0. Am Abend hat Dortmund gegen Hamburg 2:0 gewonnen. Dortmunds Trainer Niko Kovac sagte nach dem Spiel:
7: Ja, wir haben nicht nur gewonnen, sondern wir haben auch richtig gut gespielt, gerade in der ersten Halbzeit. Ich glaube, dass die ersten 45 Minuten schon ein richtiges Feuerwerk der Mannschaft waren. Dass wir das uns so vorgestellt haben, ja, dass wir es so umgesetzt haben, umso besser.
4: Am Nachmittag spielt Freiburg gegen Werder Bremen und Augsburg trifft auf Schalke. Wir haben in Erfurt 18, in München 19 und in Berlin 18 Grad. Heute gibt es im Norden und Nordwesten bei dichteren Wolken wiederholt Schauer. Im übrigen Bundesgebiet bleibt es bei einem Wechsel aus Sonne und Wolken meist trocken. Von den Alpen bis zur Lausitz scheint für längere Zeit die Sonne. Die Höchstwerte erreichen in der Nordwesthälfte 20 bis 25 Grad, sonst sommerliche 24 bis 29 Grad. Morgen ziehen in der Nordwesthälfte wiederholt Schauer und einzelne Gewitter durch und auch an den Alpen bleibt es stark bewölkt mit Regen. Im Süden zeigt sich das Wetter abseits der Berge heiter bis wolkig und weitgehend trocken. Die Höchstwerte liegen zwischen 20 und 25 Grad, im Süden und Osten lokal bei bis zu 27 Grad.
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8: Hallo und herzlich willkommen zurück zur dritten Stunde von Deutschlands längster Schlager-Hitparade. Jeden Samstag Nachmittag, Wiederholung am Sonntagmorgen und Dienstagabends.
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8: Ja, gerade vor den Nachrichten haben wir ihn noch gehört mit seiner ganz neuen Nummer. Matthias Reim auf Platz 26 aus meinem Kopf und mit Die Sterne lügen letztes Mal Platz 1. Mal sehen, ob er es wieder ganz nach oben geschafft hat. Vielen Dank fürs Mitabstimmen auf schlagerradio.de. Und weiter geht's mit Platz 25. Ben Zucker, Herz zu und durch.
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Ja, alles Gute nachträglich. Achim Petri, das sind die Schlagerradio Top 50. Achim ist am 24. August 52 geworden und mitten ins Herz steht er auf Platz 24 in dieser Woche. Nächster Neuzugang jetzt auf Platz 23 von Ramon Rosselli. Alles, was du suchst. 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

0: Schlagerradio. Hör auf dein Herz mit der ganz neuen von Ramon Roselli, eingestiegen auf Platz 22. Alles, was du suchst.
1: Jetzt gleich in den Top 50.
0: Auf Platz 22 Madeleine Rausch, aber vorher ein weiterer Bravo-Otto-Gewinner zum 70. Geburtstag. Der Bravo spielen wir immer zwischendurch. War es jetzt die Kultband ABBA, die von 1974 bis 82 in 9 aufeinanderfolgenden Jahren immer eine Auszeichnung gewonnen haben. Silber oder Bronze. Hier ist ihr Grand Prix-Hit aus dem Jahr 74. Waterloo in Deutsch.

0: Das sind die Schlagerradio Top 50 mit Dennis Wilms, Platz 21, Träum von dir. So, unsere nächste Bravo Otto Gewinnerin 1982 als beste deutsche Sängerin, 83 in der Kategorie beste deutsche Gruppe und 2002 den Ehren Otto fürs Lebenswerk bzw. besondere Leistungen für Nena. Ja, und welcher Song darf auf dem Konzert nicht fehlen? Kommenden Donnerstag übrigens im Schlossgarten in Schwerin.
1: Ich kann mir zum Beispiel überhaupt nicht vorstellen, jemals auf eine Livebühne ohne meine Luftballons zu gehen oder irgendwie, irgendwo, irgendwann. Nur geträumt, Leuchtturm, Fragezeichen, das sind Sachen, die ich genauso liebe wie ein Song von meinem allerletzten, allerneuesten Album. Aber ich würde tatsächlich keine Live-Show ohne

0: Andrea Berg in den Schlagerradio Top 50 mit dem Rekordmix 2026 von Du hast mich tausendmal belogen. Platz 20 war das.
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2: Hallo, fand, dass ihr mit dabei seid. Mit Abstimmen geht's auf schlagerradio.de, immer nach der Erstausstrahlung am Samstag 18 Uhr. Nächster, aber noch nicht höchster Neuzugang auf Platz 19, Vanessa Mai mit Ich Fall in Love, oder nein, Ich Fall in Love, glaube ich, singt sie. Ein Denglisch hier.

0: Neu in den Schlagerradio Top 50 auf Platz 19, Vanessa Mai, Ich fall in love. So, unser nächster Bravo Otto Gewinner, unser Extra zum 70. Geburtstag der Bravo, Roy Black. Zwischen 1966 und 72 7-mal gewonnen, davon 4-mal Gold. Yes, schön ist es, auf der Welt zu sein mit Anita.
1: Das Beste.

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Hör auf dein Herz mit euren Top 50 und Anna-Karina Wojcik, Platz 18 unzensiert. Und die 17 sind Cora. Mit dir würde ich gern.

0: Cora, Innenschlagerradio Top 50 auf Platz 17. Mit dir würde ich gern. Zwischendurch die großen Bravo-Stars zum 70. Geburtstag der Kultzeitschrift. Und Bravo Otto gewonnen, und das ist noch gar nicht so lange her, hat mehrfach Vincent Weiss zwischen 2017 und 2024 7-mal, davon 5-mal Gold. Und neu eingestiegen ist er bei uns auf Platz 16 in dieser Woche.
1: Hi Leute, hier ist Vincent Weiss, und vielleicht wisst ihr das ja, dass meine Singles ab und zu etwas verrückt klingen, wie zum Beispiel Musik sein oder An Wunder. Da dachte ich mir, ich treibe das Ganze mal auf die Spitze und nenne meine neue Single einfach U. Das Ganze ist entstanden, weil ich den Song live gespielt habe, noch keinen richtigen Namen hatte und irgendwie wir uns alle dazu entschieden haben, die das live gehört haben, dass wir auch bei U bleiben. Und warum der ganze Song so klingt, das hört ihr natürlich, wenn ihr den Song hört. Also wünsche ich euch damit ganz viel Spaß, und ich hoffe, euer Sommer klingt nach U.

Mike Leon Grosch in den Schlagerradio Top 50 auf Platz 15 mit Dein Leben. Gleich auf der 13 Joy Heindle, schwer zu erklären. Vorher die 14 und das sind Stereo Acts mit Lena Marie Engel, ihre Partynummer. Wir feiern.

Da sind die Schlagerradio Top 50 mit Joy Heintl auf Platz 13 schwer zu erklären. Wir haben in dieser Stunde noch etwas Zeit und spielen nochmal einen Bravo-Otto-Gewinner. Ja, Drafi Deutscher hat den Goldenen bekommen vor 60 Jahren. Roy Black und Rex Gildo mussten mit Silber und Bronze vorlieb nehmen. Ja, leider gab es danach keine weiteren Bravo-Ottos mehr für den Drafi, weil er hatte sich ja etwas daneben benommen, als er nämlich betrunken von seinem Balkon urinierte. Hier ist der Kulthit Marmorstein und Eisen bricht als Extra. Weine.

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1: Ich bin Felix Becker. Bei einem Techno-Festival in der Schweiz sind Schüsse gefallen. Laut Polizei gibt es mehrere Opfer. Ob darunter auch Tote sind, ist nicht bekannt. Auch die Hintergründe des Vorfalls sind noch völlig unklar. Die Polizei ist im Großeinsatz und rief dazu auf, dem Gebiet fernzubleiben. Der Vorfall ereignete sich am frühen Morgen in Aarau, rund 40 Kilometer südöstlich von Basel. Erstmals seit der Flutkatastrophe im Himalaya-Gebirge hat China Details zu den vermissten Ausländern bekannt gegeben.
2: Wie die Regierung in der autonomen Region Tibet mitteilte, sind unter den Vermissten drei Deutsche. Weitere stammten unter anderem aus den USA, Großbritannien und Frankreich. In Nepal gelten nach Angaben der Tourismusbehörde 8 Deutsche als vermisst. Insgesamt gibt es in Nepal und Tibet noch immer rund 3000 Vermisste. Nach Behördenangaben wurden 680 Tote geborgen. Ulrike Klein, Redaktion.
1: Deutschland hat unter den G20-Staaten die höchsten Strompreise. Laut einer Analyse des Vergleichsportals Verifox zahlen Verbraucher hierzulande im Schnitt 35,6 Cent pro Kilowattstunde. Mehr als doppelt so viel wie im G20-Durchschnitt. Als wesentlichen Grund nennt Verifox die hohen Steuern und Abgaben, die rund 60% des Strompreises ausmachen. Die Bundesregierung macht offenbar Russland für den Drohnenvorfall am Flughafen Leipzig verantwortlich. Nach Informationen der Welt am Sonntag will Kanzler Merz das in den kommenden Tagen offiziell verkünden und Gegenmaßnahmen vorstellen. Anfang August war nahe einer ukrainischen Frachtmaschine eine mit Sprengstoff beladene Drohne entdeckt worden. Später fanden Ermittler eine weitere Drohne in der Nähe des Flughafens. In der Fußball-Bundesliga hat Union Berlin zu Hause gegen Frankfurt 3:3 gespielt. Die weiteren Ergebnisse: Elversberg-Leverkusen 3:2, Köln-Hoffenheim ebenfalls 3:2, Leipzig-Mönchengladbach 3:0, Mainz-Paderborn 0:0. Am Abend hat Dortmund gegen Hamburg 2:0 gewonnen. Dortmunds Trainer Niko Kovac sagte nach dem Spiel:
3: Ja, wir haben nicht nur gewonnen, sondern wir haben auch richtig gut gespielt, gerade in der ersten Halbzeit. Ich glaube, dass die ersten 45 Minuten schon ein richtiges Feuerwerk der Mannschaft waren. Dass wir das uns so vorgestellt haben, ja, dass wir es so umgesetzt haben, umso besser.
1: Am Nachmittag spielt Freiburg gegen Werder Bremen und Augsburg trifft auf Schalke. Wir haben in Erfurt 20 Grad, in Berlin 19 und in Frankfurt am Main 21 Grad. Heute im Norden und Nordwesten bei dichteren Wolken wiederholt Schauer. Am Nachmittag bleibt es bei wechselnder Bewölkung überwiegend trocken. Von den Alpen bis zur Lausitz scheint länger die Sonne. Höchstwerte zwischen 20 und 28 Grad.
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4: Hallo und willkommen zurück zur vierten Stunde von Deutschlands längster Schlager-Hitparade. Jeden Samstag Nachmittag, Sonntagmorgen und Dienstagabend. Letztes Mal Platz Nummer 3, Kerstin Ott.
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4: Auf der 2 hat man Helene Fischer.
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4: Und ob es Matthias Reim wieder auf die 1 geschafft hat.
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4: Das erfahren wir in dieser Stunde. Vielen Dank fürs Mitabstimmen. Das geht auf schlagerradio.de. Peter Maffay wird dieses Wochenende 77. Alles Gute hier zusammen mit Johannes Oerding. Ein Leben lang ist nicht lang.

0: Schlagerradio, hör auf dein Herz mit euren Top 50. Wolfgang Petri, Platz 11 mit Morgen Gold. Ja, zweimal Bronze hat sie geholt, vor genau 50 bzw. vor 49 Jahren. Marianne Rosenberg wurde auch ausgezeichnet mit dem Bravo Otto. Und jetzt hier ihr Kulthit.
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0: Marianne Rosenberg feiert in diesem Jahr ihr 5-jähriges Hitparadenjubiläum. Mit 15 war ihr erster Auftritt, mit 20 sang sie Er gehört zu mir. Ja, und für viele gehört Marianne Rosenberg zum Leben dazu, wie sie im Ersten erzählt hat.
2: Wenn man dann erfährt, ich habe mein Mädchen Marlene genannt wegen diesem Song oder wir haben geheiratet und Er gehört zu mir war unsere Hymne. Das sind Lieder, die haben Leben begleitet. Das macht mich natürlich sehr stolz an dieser Stelle, wo ich jetzt hier stehe. Ja?

Bravo, Otto-Gewinnerin Marianne Rosenberg, unser Extra in den Schlagerradio Top 50 mit Er gehört zu mir. Ja, zum 70. Geburtstag der Kultzeitschrift Bravo hatten wir ja heute so einige Extras mit dabei, der großen Bravo-Stars der letzten Jahrzehnte. Jetzt geht's aber aktuell weiter auf Platz 10 mit Pia Sophie und Ein Kuss ohne Liebe. Ein Kuss.

Jolina Drees, vor kurzem noch die 1, diese Woche Platz 9 durch und durch in den Schlagerradio Top 50 und auf Platz 8 Ramon Rosselli, da haben wir vorhin seine ganz neue gehört, Alles was du suchst, und jetzt haben wir ihn mit

0: Ramon Rosselli in den Schlagerradio Top 50, Platz 8, Küss mich. So, und vor Platz 7 noch ein Geburtstagsextra. Dieses Wochenende wird 71. Helge Schneider, hier ist sein Katzenklo.
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0: So, Schluss aus, so hört wirklich der Song auf. Marie Reim in den Schlagerradio Top 50 auf Platz 7 auf allen Sprachen.
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0: Hallo, mit Abstimmen geht auf schlagerradio.de. Immer nach der Erstausstrahlung am Samstag 18 Uhr ist die neue Liste online. Und diese Woche auf Platz Nummer 6, Vanessa Mai ist für euch und Rohdiamant.

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1: Vanessa Mai in den Schlagerradio Top 50 auf Platz 6 mit Rohdiamant. Ja, und den goldenen Bravo Otto haben die Beatles gewonnen. Zweimal, insgesamt 6 Bravo Ottos gab es zwischen 1965 und 1970. Und vor 60 Jahren der erste offizielle Band Otto der Bravo-Geschichte. Den haben sie sogar persönlich entgegengenommen in München bei einer Pressekonferenz. George Harrison hat sich da auf Deutsch bedankt. Und sie haben auch auf Deutsch gesungen. Hier ist unser nächstes Bravo Extra. Hier sind die Beatles. Und komm, gib mir deine Hand.

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Andrea Berg auf Platz 5. Das kann uns keiner nehmen. Andrea ja gestern Abend auch mit dabei gewesen. Neben vielen, vielen anderen in der Giovanni Zarella Show. Die große Sommerparty. Wer es verpasst hat, sicherlich noch zum Nachschauen in der Mediathek. Weiter geht's mit Anna-Maria Zipkow, die sich bei ihrem neuen Song bedient hat. Zum einen bei Madonna, Hang Up, sowie bei ABBA, Gimme, Gimme, Gimme. Hier ist Platz 4. Hier ist Plan A.

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1: Matthias Reim in den Schlagerradio Top 50 von 1 auf Platz 3 runter. Die Sterne lügen. Das heißt, gleich eine neue Nummer 1, aber vorher noch ein Extra. Peter Maffay wird dieses Wochenende 77. Von ihm spielen wir jetzt zum Schnapszahlen Geburtstag Nesaya. Ich wollte nie erwachsen sein aus Tabaluga. Ausgedacht hat er sich das aber nicht allein. Rolf Zukowski hat mal im MDR Riverboat erklärt, wie es zu Tabaluga kam.
2: Es musste abenteuerlich sein. Es musste sagenhaft sein. Es durfte nicht kleinkindlich sein. Und darum haben wir über Figuren nachgedacht wie Drachen, Fabelwesen, Figuren aus Büchern, die plötzlich lebendig werden. Und damit hat er mich erstmal allein gelassen. Und dann ist in meinem Kopf dieser kleine Tabaluga-Drache gewachsen. Aber das hat sehr viel damit zu tun, dass er mir eine Kassette hinterlassen hat, auf der er nur gesummt hat. Das war eigentlich der Auslöser. Das hat mich so berührt. Dieser Lederjackenrocker hat so einen weichen Kern. Und ich habe dabei die Zeile "Ich wollte nie erwachsen sein" im Kopf gehabt. Und daraus ist dieser ganze Handlungsbogen Tabaluga entstanden. Und schließlich auch die Schildkröte Nesaya, denn die hat ja auch so einen Panzer und schützt ihren weichen Kern. Also die Grundhandlung der ersten Reise von Tabaluga habe ich dann ihm vorgespielt. Er war total begeistert. Und ich habe ihn dann gebeten, noch jemand mit ins Boot zu holen, nämlich den wirklich wunderbaren Textdichter Gregor Rotschalk. Und wir beide haben durch Spaziergänge entlang der Elbe dann die ganze Geschichte von Tabaluga erfunden.
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Unser Schlagerradio Top 50 Geburtstagsextra zum 77. von Peter Maffay. Nissa, ja, ich wollte nie erwachsen sein. Aktuell geht's weiter. Von 3 auf Platz 2, Kerstin Ott,

0: Da sind eure Top 50 bei Schlagerradio. Hör auf dein Herz. Von 3 auf Platz 2 wieder geklettert. Kerstin Ott, 1000-mal Nein. Und wieder an der Spitze, da stand sie ja schon einige Male, Helene Fischer. Von 2 auf 1 also zurück mit Heute Nacht. Ja, vielen Dank fürs mit dabei sein. Die Top 50 jeden Samstagnachmittag sowie Wiederholung am Sonntagmorgen und Dienstagabend. Und mit Abstimmen geht auf schlagerradio.de.
1: Platz 1. Hier ist Platz 1.

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1: Ich bin Felix Becker. Bei einem Techno-Festival in der Schweiz sind Schüsse gefallen. Laut Polizei gibt es mehrere Opfer. Ob darunter auch Tote sind, ist nicht bekannt. Auch die Hintergründe des Vorfalls sind noch völlig unklar. Die Polizei ist im Großeinsatz und rief dazu auf, dem Gebiet fernzubleiben. Der Vorfall ereignete sich am frühen Morgen in Aarau, rund 40 Kilometer südöstlich von Basel. Erstmals seit der Flutkatastrophe im Himalaya-Gebirge hat China Details zu den vermissten Ausländern bekannt gegeben.
2: Wie die Regierung in der autonomen Region Tibet mitteilte, sind unter den Vermissten drei Deutsche. Weitere stammten unter anderem aus den USA, Großbritannien und Frankreich. In Nepal gelten nach Angaben der Tourismusbehörde 8 Deutsche als vermisst. Insgesamt gibt es in Nepal und Tibet noch immer rund 3000 Vermisste. Nach Behördenangaben wurden 680 Tote geborgen. Ulrike Klein, Redaktion.
1: Deutschland hat unter den G20-Staaten die höchsten Strompreise. Laut einer Analyse des Vergleichsportals Verifox zahlen Verbraucher hierzulande im Schnitt 35,6 Cent pro Kilowattstunde. Mehr als doppelt so viel wie im G20-Durchschnitt. Als wesentlichen Grund nennt Verifox die hohen Steuern und Abgaben, die rund 60% des Strompreises ausmachen. Die Bundesregierung macht offenbar Russland für den Drohnenvorfall am Flughafen Leipzig verantwortlich. Nach Informationen der Welt am Sonntag will Kanzler Merz das in den kommenden Tagen offiziell verkünden und Gegenmaßnahmen vorstellen. Anfang August war nahe einer ukrainischen Frachtmaschine eine mit Sprengstoff beladene Drohne entdeckt worden. Später fanden Ermittler eine weitere Drohne in der Nähe des Flughafens. In der Fußball-Bundesliga hat Union Berlin zu Hause gegen Frankfurt 3:3 gespielt. Die weiteren Ergebnisse: Elversberg-Leverkusen 3:2, Köln-Hoffenheim ebenfalls 3:2, Leipzig-Mönchengladbach 3:0, Mainz-Paderborn 0:0. Am Abend hat Dortmund gegen Hamburg 2:0 gewonnen. Dortmunds Trainer Niko Kovac sagte nach dem Spiel:
3: Ja, wir haben nicht nur gewonnen, sondern wir haben auch richtig gut gespielt, gerade in der ersten Halbzeit. Ich glaube, dass die ersten 45 Minuten schon ein richtiges Feuerwerk der Mannschaft waren. Dass wir das uns so vorgestellt haben, ja, dass wir es so umgesetzt haben, umso besser.
1: Am Nachmittag spielt Freiburg gegen Werder Bremen und Augsburg trifft auf Schalke. Wir haben in Erfurt 20 Grad, in Berlin 19 und in Frankfurt am Main 21 Grad. Heute im Norden und Nordwesten bei dichteren Wolken wiederholt Schauer. Am Nachmittag bleibt es bei wechselnder Bewölkung überwiegend trocken. Von den Alpen bis zur Lausitz scheint länger die Sonne. Höchstwerte zwischen 20 und 28 Grad.
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1: Ja, und damit ein schönes Wochenende. Das letzte August-Wochenende, paar Tage vor dem meteorologischen Herbst. Ja, holen Sie sich noch mal ein bisschen Sonne nach Hause. Gerne auch in Form von 100 Euro. Die können Sie nämlich jetzt hier bei uns gewinnen am Frühstückstisch. Ist doch ein toller Service, ne? 100 Euro, wenn Sie nämlich wissen, was das hier für eine Fernsehsendung ist. Oha, wer kennt denn noch diesen TV-Klassiker? Schon richtig kurzer Ausschnitt. Also wenn Sie das wissen, Chapeau an dieser Stelle. 100 Euro und die Gewinnernummer zu uns ist die 0137 90 30 400 0137 90 30 400 für 50 Cent aus allen deutschen Netzen und vorher noch ein paar Regeln. Mitmachen bitte ab 18, an Minderjährige werden keine Gewinne ausgezahlt. Jeder Anruf kostet 50 Cent aus allen deutschen Netzen. Bitte darauf achten, dass nicht jeder Anruf, der Kosten produziert, auch automatisch ins Studio gelangt. Gewinnchancen im Leitungsspiel 1 zu 200.000. Parallel dazu kann die Redaktion jederzeit ausgewählte Anrufer per Zufallsprinzip direkt ins Studio durchstellen. Die Teilnahmebedingungen sind auf unserer Homepage zu finden. Dort sind dann später auch alle Lösungen und Gewinner notiert und ein Spiel dauert maximal bis Sendungsende. So schaut's aus. 100 Euro gewinnen Sie an diesem letzten Sonntag im August. Wer weiß, was das hier ist? Ja, die Gewinnernummer zu uns ist die 0137 90 30 400. Bitte nur anrufen, wenn Sie sich auch wirklich sicher sind. 0137 90 30 400 für 50 Cent. Aus allen deutschen Netzen mit Leitung 3 kommen Sie direkt zu uns live in die Show. Und live hier in der Show ist auch der Carsten. Ich grüße dich, guten Morgen.
2: Hallo, guten Morgen, einen schönen Sonntag.
1: Ja, 100 Euro kann man hier gewinnen, netto und steuerfrei. Und wann ist das Geld dann auf dem Konto? Das frage ich jetzt absichtlich zum Monatsende.
2: Das ist noch heute, also tatsächlich vorm September auf dem Konto. Bevor alles runtergebucht wird, ist das Geld schon wieder drauf.
1: Also bevor am Dienstag, glaube ich, ne, ist glaube ich schon wieder 1. September.
2: Ja, ja.
1: Bevor da wieder alles vom Konto runtergeht, haben Sie das Geld heute schon auf dem Konto. Und das ist ein Dollar-Service. Mit Leitung 3 kommen Sie dann auch direkt zu uns. Sagen uns einfach, welche Fernsehsendung wir suchen. Ja, und die 100 Euro, die haben Sie dann sicher heute auch schon im Sack. Heute Nachmittag dann ganz sicher auf Ihrem Bankkonto. Nennen Sie uns einfach die richtige Fernsehsendung. Sendung. Oha, durchgestellt mit dem Chance-Button live ist da. Hallo. Oha, ich hoffe, wir kriegen das durch. Sie haben eine schlechte Verbindung. Wie heißen Sie? Was ist denn? Ja, dann machen wir schnell die Lösung, bitte.
3: Ja, die Sendung mit der Maus.
1: Das haben wir auf jeden Fall
2: verstanden. Sendung mit der Maus habe ich auch verstanden, ja.
1: Dann wünsche ich dem Carsten jetzt viel Glück, ne, dass das hier klappt im Hintergrund. Gratulation, bleiben Sie bitte am Telefon. Ja, dann machen wir direkt weiter mit den nächsten 100 Euro, wenn Sie wissen, was das hier ist. Oh, da muss ich auch erstmal lange überlegen, was steckt denn hier dahinter? Tja, wenn Sie das wissen... Die nächsten 100 Euro gehen jetzt raus, ganz sicher unter der 0137 90 30 400. Schnappen Sie sich Ihr Septembergeld. 0137 90 30 400. 50 Cent aus allen deutschen Netzen mit Leitung 3. Kommen Sie live zu uns in die Show. Was ist das hier? So, und wer das weiß, kommt bitte wieder zu uns mit Leitung 3. Sind Sie garantiert live bei uns in der Show. Nennen uns bitte den richtigen Sendungstitel. Und gewinnen hier die nächsten 100 Euro unter der 0137 90 30 400 50 Cent aus allen deutschen Netzen. Ja, und auch diese 100 Euro hat man heute auf dem Konto, Carsten, ne?
2: Das ist wohl richtig, ja, genau, so sieht's aus.
1: Dankeschön dafür. Kurz sehr und gerne. Knackig, mag es der Kollege. 100 Euro für die richtige Fernsehsendung. Wer weiß, was wir hier suchen. Schlagerradio Superquiz schon wieder auf Gewinnersuche. Ja, wir machen jetzt zum Monatsende nochmal richtig viele Gewinner, ne? Damit Sie wunderbar in den neuen Monat starten können.
2: Absolut.
1: Und da klingelt es nämlich schon wieder, durchgestellt mit dem Chance-Button. Hallo?
4: Hallo.
1: Hallo, wie heißen Sie?
4: Monja.
1: Monja, schön, dass Sie bei uns sind. Was haben Sie raus?
4: Vicky und die starken Männer.
1: Vicky und die starken Männer. Damit meinen Sie auf keinen Fall uns, aber die Lösung ist trotzdem richtig. Und damit haben Sie auch jetzt 100 Euro gewonnen. Herzlichen Glückwunsch. Monja, bleiben...
4: Ja, super, klasse.
1: Gerne, gerne. Bleiben Sie bitte am Telefon. Ganz viel Freude mit dem Gewinn. Ja, dann machen wir direkt weiter. Suchen jetzt schon unseren dritten Gewinner. Was ist denn hier los? Es ist ja der Wahnsinn. Was ist das hier? Oha, dann mache ich auch kurz die Musik leise. Also wenn Sie wissen, was das jetzt hier ist, gewinnen Sie die nächsten, die dritten 100 Euro für heute. Was suchen wir hier? Und damit sind wir auch schon wieder auf Gewinnersuche. So schnell geht das hier nämlich. 0137 90 30 400. Hier holen Sie sich Ihren September-Puffer hier bei uns ab. Ne? 0137 90 30 400. 50 Cent aus allen deutschen Netzen. Wer weiß, was das hier ist. Das könnte ja wirklich vieles jetzt hier sein, ne?
2: Absolut.
1: Oha. Was suchen
2: das ist
1: wir hier?
2: Sehr kurz.
1: Was suchen wir hier bitte für eine Fernsehsendung? Also da hat es unser Spielechef wieder wirklich zu gut gemeint, möchte ich mal sagen. Ne?
2: Ja, ob das jetzt zu gut gemeint ist, weiß ich nicht. Aber
1: kann man natürlich sehen, wie man will. Ne?
2: Ja, genau.
1: So, passen Sie mal auf, Sören war schon mal in der vorhergehenden Sendung bei uns und meinte das. Was kommt denn raus?
5: Das ist doch die Biene Maya.
1: Was? Die Biene Maya?
2: Nee. Das ist genau das, was dann passiert, ne?
1: Kann passieren. Es ist nämlich nicht die Biene Maya. Sören, es tut mir sehr, sehr leid. Wir hören gleich nochmal rein. Was können wir noch machen?
2: Ich würde einfach mal verdoppeln auf 200 Euro, so als kleine Motivation. Und dann klappt's hoffentlich.
1: So, nächster Gewinner gesucht. Bisher haben wir hier schon zwei Gewinner in, weiß ich nicht mal, zwei, drei Minuten. Also lassen Sie uns bitte mit der Erfolgssträhne hier weitermachen. Was ist das hier bitte für eine Fernsehsendung? Und wer das weiß, schnappt sich jetzt die 200 Euro unter der 0137 90 30 400 0137 90 30 400 50 Cent aus allen deutschen Netzen. Und Sie haben es richtig gehört, Carsten hat auf 200 Euro erhöht.
2: Absolut.
1: Und auch das Geld hat man zum Monatsende jetzt im August noch auf dem Konto, ne? Versprochen.
2: Das ist richtig, das hat mit dem Betrag nichts zu tun. Mhm. Per Echtzeitüberweisung geht's raus, ist heute auf dem Konto.
1: Also sagen Sie uns gerne, was das hier ist für eine Fernsehsendung. Wenn Sie es raus haben, kommen Sie zu uns, so wie Ina, die war auch in einer anderen Sendung schon mal da und meinte das.
6: Du kannst dir das ganze Geld mitnehmen, wenn du die richtige Lösung hast. Bitteschön.
7: Ich dachte Schwarzwaldklinik.
6: Ah ja, Schwarzwaldklinik hören wir in der Tat bei diesem Ausschnitt wirklich sehr, sehr oft. Und ich muss leider auch dir sagen, dass es nicht die Schwarzwaldklinik ist, du.
1: Nee, andere Richtung müssen wir da nehmen. Nee, tut mir leid, Ina.
2: Folgendes, ja, ich leg nochmal 100 da drauf, wenn man 300 Euro für die richtige Antwort, ja?
1: Es geht um 300 Euro, wenn Sie wissen, was das ist. So, bitte nicht stoppen hier, was suchen wir hier für eine Fernsehsendung? 0137 90 30 400 und Sie nehmen sich jetzt bitte schön 300 Euro mit, keine falsche Antwort mehr.

0: Euro für die richtige Antwort. Und nochmal genau hinhören. Ich glaube, Sie schaffen das.
1: Was ist das für 500 Euro? Die nehmen Sie sich bitte jetzt mit unter der 0137 90 30 400. 0137 90 30 400. 50 Cent aus allen deutschen Netzen. Wir haben so grandios begonnen mit so vielen Gewinnern heute. Lassen Sie uns nicht stoppen. Was ist das für eine Fernsehsendung für 500 Euro netto und steuerfrei? Obacht, auch Herr Lüdecke war schon mal bei uns in der Sendung, meinte das. Sie haben diesen Ausschnitt erkannt?
2: Ich hoffe doch.
1: Na, bitteschön.
2: Hm? Ja, Peter Steiners Theaterstadel habe ich gehört.
1: Oh. Peter Steiners Theaterstadel.
3: Ui.
1: Ich erinnere mich, das war ja ein Mega-Erfolg in den 90ern, glaube ich, ne? Peter Steiners Theaterstadel, ach du Jemini. Herr Lüdecke, das stimmt leider nicht.
3: Nee.
1: Ist auch nicht richtig.
3: Ganz starke Idee. Das habe ich also ganz vergessen. Wahnsinn.
1: Gab's auch mal, ne? Großer Klassiker, der ist es aber wirklich auch nicht.
3: Schade. Du, komm, lass uns doch einen 100er drauflegen. Es muss doch jetzt jemand bitte wissen. Ich mach mal 600 Euro jetzt hier für Sie alle klar. 600 Euro heute auf Ihr Konto.
1: Was wir hier für Lösungen hören. Peter Steiners Theaterstadel. Es ist ja Wahnsinn. Also was ist denn das hier? 0137 90 30 400. Und damit sind wir schon wieder auf Gewinnersuche. 0137 90 30 400, 50 Cent aus allen deutschen Netzen, 600 Euro heute noch auf dem Konto, das ist ja Wahnsinn.
3: Ja, ist fast richtig, weil ich wollte nämlich nochmal was drauflegen als kleine Motivation, es ist ein sehr kurzer Ausschnitt. Und weil noch keiner hier ist, gebe ich Ihnen jetzt 750 Euro für die richtige Antwort, heute auf Ihr Konto.
1: 750 Euro nehmen Sie sich jetzt bitte schön mit, wenn Sie wissen, wie diese Fernsehsendung heißt. Das Geld wird rausgehen. Wir werden hier auf jeden Fall einen Gewinner haben, aber wir brauchen natürlich jemanden, der auch weiß, was rauskommt. 0137 90 30 400. 0137 90 30 400. 50 Cent aus allen deutschen Netzen. Wir sind jetzt gerade auf Gewinnersuche. Mitmachen bitte ab 18. An Minderjährige werden keine Gewinne ausgezahlt. Jeder Anruf kostet 50 Cent aus allen deutschen Netzen. Bitte darauf achten, dass nicht jeder Anruf, der Kosten produziert, auch automatisch ins Studio gelangt. Gewinnchancen im Leitungsspiel 1 zu 200.000. Parallel dazu kann die Redaktion jederzeit ausgewählte Anrufer per Zufallsprinzip direkt ins Studio durchstellen. Die Teilnahmebedingungen sind auf unserer Homepage zu finden. Dort sind dann später auch alle Lösungen und Gewinne notiert und ein Spiel dauert maximal bis Sendungsende. Wer es raus hat, gewinnt bitte jetzt unter der 0137 90 30 400. Es ist leider noch keiner da. 0137 90 30 400. 50 Cent aus allen deutschen Netzen. Einer jetzt am 30. August, der weiß, was das hier ist. Richtige Lösung bringt richtige 750 Euro, aber nicht für Hanke, der war auch schon mal in der vorhergehenden Sendung da und meinte das. Haben Sie den Schnipsel erkannt?
4: Habe ich, das ist bitte. Familie Heinz Becker.
1: Familie Heinz Becker, oh. Ja. Ich freue mich jetzt schon wieder auf die Weihnachtsausgabe, ganz ehrlich gesagt, aber Hanke, das ist nicht Familie Heinz Becker, das geht schon in eine ziemlich andere Richtung. Nee. Ist es auch nicht. Heinz Becker ist es nicht, Herr Hanke. Boah, ganz ehrlich, Carsten, was machen wir?
3: Ich würde es am liebsten abbrechen, das dürfen wir nicht. Deswegen mache ich Folgendes. Also, lass uns bitte noch einen Versuch starten. Oh, 1.000 Euro.
1: Was?
3: Ein Versuch noch.
1: Was?
3: 1.000 Euro jetzt für Sie, für die richtige Antwort.
1: Die 1.000 Euro gehen raus, ne?
3: Absolut, das geht garantiert raus, das Geld. Jeder kennt das, ich weiß es. Das Ding ist nur an diesem Schnipsel, das zu erkennen. Ja, jeder kennt es.
1: 0137 90 30 400. 1.000 Euro machen wir jetzt garantiert. So, lösen Sie bitte jetzt auf, nicht warten. 0137 90 30 400. 50 Cent aus allen deutschen Netzen. Wer weiß denn gerade, was das hier ist? So viele falsche Antworten. Da waren wir zumindest gefühlt mit der Biene Maya am nächsten dran. Aber was wir dann gehört haben, Schwarzwaldklinik, Familie Heinz Becker, Peter Steiners Theaterstadel ist wirklich weit weg davon. 1.000 Euro heute noch auf dem Konto. Boah, das ist mal ein Start in den September. Halleluja, oder?
3: Du, damit es jetzt wirklich ein bisschen schneller geht, ich verdopple mal eben noch die Gewinnchance. Aha. Ich gebe noch eine zweite Gewinnleitung mit rein. Die 6 kommt noch mit dazu. Heißt, ab sofort doppelte Gewinnchance. Zwei Leitungen führen jetzt zu 1.000 Euro. Die 3 und die 6.
1: Doppelte Gewinnchance. Zwei Leitungen geöffnet. Zwei Studioleitungen sind jetzt exklusiv für Sie offen um 10.19 Uhr. Kommen Sie bitte jetzt zu uns und lösen auf unter der 0137 90 30 400. Zwei Leitungen sind offen.

0: Keiner da, bitte ändern. 0137 90 30 400, 50 Cent aus allen deutschen Netzen. Ganz ehrlich, ist an diesem frühen Sonntagmorgen schon irgendwer da, der uns sagen kann, was das hier für eine Fernsehsendung ist. Wie heißt die bitte? So viele falsche Antworten, 1.000 Euro netto und steuerfrei gehen jetzt hier raus. Und Gott, ich gucke auf die Uhr, die Sendung ist ja auch bald schon wieder zu Ende.
1: Es geht so schnell manchmal. Jetzt habe ich noch eine weitere Leitung hier, und zwar die 9, die gebe ich auch noch mit rein. Aller guten Dinge sind 3. Die 3, die 6, die 9. Aufgepasst, dreifache Gewinnchance jetzt.
0: 3 Leitungen. 3 Studioleitungen sind jetzt geöffnet. 1.000 Euro werden rausgehen. Wir werden auf jeden Fall hier einen Gewinner haben. Das Geld bleibt nicht bei uns. 1.000 Euro, aber die richtige Lösung brauchen wir bitte jetzt unter der 0137 90 30 400. 0137 90 30 400 für 50 Cent aus allen deutschen Netzen, 1.000 Euro netto und steuerfrei für ein Spiel, das wir bei 100 Euro begonnen haben, ne? Nochmal zur Erinnerung. Aber wir machen auch aus diesen 1.000 Euro eine Echtzeitüberweisung, ja?
1: Das ist richtig, das bedeutet, 1.000 Euro sind heute Nachmittag schon auf Ihrem Konto. Heute Nachmittag haben Sie 1.000 Euro mehr auf dem Konto. Und ich gebe Ihnen jetzt noch die 12 und die 13 mit rein. Das heißt, wir machen jetzt aus der dreifachen die fünffache Gewinnchance ab jetzt.
0: Fünf Gewinnleitungen. Fünf Studioleitungen sind jetzt geöffnet. Wie heißt diese Fernsehsendung? 0137. 90, 30, 400. Richtige Lösung bitte jetzt nennen, bevor die Sendung hier gleich beendet wird. 0137, 90, 30, 400. 50 Cent aus allen deutschen Netzen. So viele falsche Antworten haben wir gehört. Biene Maja war mit dabei. Die Schwarzwaldklinik, Peter Steiners Theaterstadel. Das ist so weit weg von der eigentlichen Lösung, die wir hier hören möchten. Wie heißt denn diese Fernsehsendung für 1.000 Euro netto und steuerfrei? Carsten, ist jetzt jemand da? Ist einer in irgendeiner in einer der Leitungen bitte drin?
1: Ich habe gerade auch nochmal einen Systemcheck durchgeführt. Alles funktioniert wunderbar. Es fehlt uns allerdings noch das Klingeln. Es ist noch keiner hier. Darum gebe ich nochmal schnell 2 weitere Leitungen mit dazu. Boah. Die 17 und die 20 mache ich jetzt auch noch für Sie scharf. Das bedeutet, jetzt haben wir hier die siebenfache Gewinnchance. 7 Gewinnleitungen führen jetzt zu uns.
0: 7 Studioleitungen sind geöffnet. Eine davon treffen. Sie kommen direkt zu uns. Lösung nennen. 1.000 Euro gewinnen unter der 0137 90 30 400. Und jetzt kann es echt eine Sache von Sekunden sein. 0137 90 30 400. 50 Cent aus allen deutschen Netzen. 1.000 Euro netto und steuerfrei gewinnen Sie. Schlagerradio Superquiz am Sonntag. Letzter Sonntag im August. Der September steht in den Startlöchern. Und wer weiß, was das hier ist für eine Fernsehsendung. Einer mit einer richtigen Lösung, 1.000 Euro netto und steuerfrei, und das Geld werden wir auf jeden Fall ausspielen, Carsten, ne? Das versprechen wir.
1: Das Geld geht garantiert raus. Das heißt, jetzt in diesen Sekunden dabei sein ist super wichtig. Wer es raus hat, wählt sich gerne ein. Und ich packe jetzt auch nochmal 3 Leitungen auf einmal mit dazu. Boah. Direkt nebeneinander liegend die 24, die 25 und die 26. Jetzt machen wir die 10 voll. Ist Boah. Egal. Die 10-fache Gewinnchance, 10 Gewinnleitungen. Und jetzt geht's hier um die Wurst.
0: In den letzten Augenblicken, probieren Sie es bitte jetzt. Lösen Sie bitte jetzt auf. Holen Sie sich bitte jetzt die 1.000 Euro ab unter der 0137 90 30 400. 0137 90 30 400. 50 Cent aus allen deutschen Netzen. Schlagerradio Superquiz in den letzten Zügen, die letzten Sendesekunden. Wer weiß, was das hier ist? Für 1.000 Euro, die Sie heute noch auf Ihrem Konto haben werden, die garantiert jetzt rausgehen werden. Wir machen daraus eine Echtzeitüberweisung. Wir brauchen die Lösung jetzt. Denn Kurt aus der Regie kündigt an, die letzten 120 Sekunden brechen gleich an, ne?
1: So ist es. Und jetzt muss man sich das mal vorstellen. Sie machen mit, Sie sagen die richtige Antwort. Dann bekommen Sie heute Nachmittag 1.000 Euro aufs Konto. Das können wir uns gar nicht vorstellen. Wir arbeiten ehrenamtlich hier. Sie holen sich jetzt 1.000 Euro in diesen letzten Sekunden. Und ich packe Ihnen jetzt nochmal 3 Leitungen obendrauf. Die 34, die 37 und die 40. Jetzt machen wir die 13-fache Gewinnchance. Die 13 bringt Ihnen Glück. Ab sofort 13-fache Gewinnchance. Boah. Jetzt zählt es die letzten Sekunden. Wählen Sie sich jetzt ein.
0: Großes Finale 0137 90 30 400. Bitte jetzt auflösen, bitte jetzt 1000 Euro gewinnen unter der 0137 90 30 400. 50 Cent aus allen deutschen Netzen. Beste Gewinnchance, es sind jetzt 13 Studioleitungen für Sie geöffnet. Ein letztes Mal hören wir rein in diesen Schnipsel. Wer weiß, wie diese Fernsehsendung heißt? Haben Sie die Lösung? Dann bitte jetzt 1000 Euro mitnehmen. Lasst uns bitte noch auf Sendung für die letzten Augenblicke. 0137 90 30 400. 0137 90 30 400. 50 Cent aus allen deutschen Netzen. Keine 90 Sekunden mehr. Es müsste eigentlich jetzt schon klingeln. Ist schon jemand da, Carsten?
1: Es ist noch keiner da. Das heißt im Umkehrschluss, das Geld ist noch hier. Hier liegen Sie. 1000 Euro. Kurt, Finger weg! Nein? Wir gehen noch nicht. Wir warten auf ein Klingeln. Wir brauchen jetzt jemanden hier. Und wenn Sie die richtige Antwort haben, dann kassieren Sie jetzt 1000 Euro. Wir sind bei unter 80 Sekunden. Es wird jetzt klingeln.
0: Unter der 0137 90 30 400. 0137 90 30 400. 50 Cent aus allen deutschen Netzen. Ein letztes Mal reingehört in den letzten 60 Sekunden. Es müsste eigentlich gerade jetzt, hätte eigentlich schon längst klingeln müssen. Was ist denn das? Wie heißt diese Fernsehsendung? 0137 90 30 400. Wer weiß es denn bitte? 0137 90 30 400. 50 Cent aus allen deutschen Netzen. Und wenn Sie dann gleich unsere Stimmen in Ihrem Telefon hören, legen Sie bitte nicht auf, denn mit der richtigen Lösung gewinnen Sie die 1000 Euro und haben die sogar schon heute auf Ihrem Bankkonto. Damit starten Sie also in die erste Septemberwoche. Wie krass ist denn das bitte?
1: Völlig irre. Besser kann es doch gar nicht gehen, wo jetzt alles runtergebucht wird.
0: 1000 Euro heute gewinnen, heute kassieren. 0137 90 30 400. Durchgestellt mit dem Chance-Button. Wer ist denn da? Hallo?
2: Ja, hallo. Mario hier.
0: Mario, Ihre Lösung bitte.
2: Heidi.
0: Oh Gott sei Dank. Mario. Damit haben Sie jetzt die 1000 Euro gewonnen, Mario. Was sagen Sie dazu?
2: Ja, super. Da freue ich mich.

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Schönen guten Morgen, ich bin Oliver Dunk bei Schlagerradio. Heute geht's ums Glücklichsein. Und ganz besonders adressiert an die Frauen von Mimi Lawrence, die ist Coachin, Spiegel-Bestseller-Autorin und ihr Buch heißt Ich hab alles im Griff und genau das ist das Problem. Sie erklärt heute, wie insbesondere Frauen aus diesem Hamsterrad rauskommen, es allen recht machen zu wollen. Es wird spannend, gleich bei mir nach 11 Uhr.

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1: Ich bin Felix Becker. Bei einem Techno-Festival im Nordwesten der Schweiz sind in der Nacht Schüsse gefallen. Demnach ist ein Mensch getötet worden.
2: 5 weitere Menschen seien zudem verletzt worden, einige von ihnen schwer. Ein Großeinsatz der Polizei läuft. Die Bevölkerung wird dazu aufgerufen, dem Gebiet fernzubleiben. Möglicherweise sind der oder die Angreifer auf der Flucht. Das Motiv ist unklar. Tatort ist eine Pferderennbahn in Aarau, etwa 40 Kilometer westlich von Zürich. Dort fand in der vergangenen Nacht eine Techno-Veranstaltung mit rund 3500 Besuchern statt. Noah Ulrich, Redaktion.
1: Nach einem Messerangriff am Bahnhof im oberbayerischen Rosenheim ist eine 31-jährige Frau gestorben. Die Britin wurde in der Nacht schwer verletzt ins Krankenhaus gebracht, konnte dort aber nicht mehr gerettet werden. Die Polizei nahm einen 27-jährigen Deutschen als Tatverdächtigen noch am Bahnhof fest. Das Motiv ist bislang unklar. Nach der Flutkatastrophe im Himalaya ist die Zahl der Todesopfer auf über 750 gestiegen. Rund 3000 Menschen werden noch vermisst, darunter fast 1000 Arbeiter von Wasserkraftbaustellen. Etwa 100 von ihnen sollen noch lebend in einem von Schlammmassen eingeschlossenen Tunnel festsitzen. Spezialisierte Rettungsteams aus China und Indien sind im Einsatz. Beim Referendum in Island über die Wiederaufnahme der EU-Beitrittsverhandlungen zeichnet sich ein knappes Ergebnis ab. Nach Auszählung von fast der Hälfte der Stimmen liegen die Gegner mit knapp 52% vor den Befürwortern mit 48%. Ein verlässliches Endergebnis wird noch heute erwartet. Streitpunkt ist vor allem die Sorge, Island könnte bei einem EU-Beitritt die Kontrolle über seine wichtigen Fischereigewässer verlieren. In Norwegen gibt es heute landesweit Gedenkgottesdienste für König Harald V. Er war vorgestern im Alter von 89 Jahren gestorben. Gestern hatte sich sein Sohn und Nachfolger zum ersten Mal als König in einer Rede an die Nation gewandt. Hakon VIII. Würdigte seinen Vater als einen Menschen, der seinen Werten und seinen Pflichten immer treu geblieben sei. Wir haben in Erfurt 20 Grad, in Berlin 19 und in Frankfurt am Main 21 Grad. Heute im Norden und Nordwesten bei dichteren Wolken wiederholt Schauer. Am Nachmittag bleibt es bei wechselnder Bewölkung überwiegend trocken. Von den Alpen bis zur Lausitz scheint länger die Sonne. Höchstwerte zwischen 20 und 28 Grad.
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3: Und bei mir ist die bekannte Fitnesscoachin, Sportphysiotherapeutin und Spiegel-Bestseller-Autorin Mimi Lawrence.

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1: Heute bei mir in Chefsache Macher im Gespräch eine Frau, die insbesondere Frauen helfen möchte, glücklicher zu sein. Mimi Lawrence ist Fitnesscoach, Sportphysiotherapeutin, Yoga-Mastertrainerin und Spiegel-Bestseller-Autorin. In ihrem Buch Ich habe alles im Griff und genau das ist das Problem, erklärt sie, wie wichtig es für Frauen ist, Grenzen zu setzen und auch mal Nein zu sagen, um, wie sie meint, bei sich selbst zu bleiben. Mimi, herzlich willkommen.
2: Vielen Dank für die Einladung.
1: Warum ist das ausgerechnet ein Buch für Frauen? Betrifft Grenzen setzen nicht auch Männer?
2: Doch, es betrifft Männer, aber ich glaube, in der ersten Linie sind ja wir Frauen ein bisschen kommunikativer und es gibt irgendwann im Leben einen bestimmten Shift, wo wir uns auch liebevoll gesagt ein bisschen mehr beschweren und wo dann ich einfach festgestellt habe, auch in der Zusammenarbeit mit den unterschiedlichsten Frauen, dass alle gesagt haben, ich kann einfach nicht mehr. Und ich habe mir dann die Frage gestellt, woran liegt das eigentlich?
1: Ja, du hast aus eigener Erfahrung auch geschrieben?
2: Es ist, jedes Buch von mir ist auch autobiografisch ein großes Stück, sonst funktioniert es glaube ich nicht.
1: Du sagst, zwischen Familie, Beruf, Haushalt, da verliert man sich oft selbst und das Glück. Jetzt ist ja die Frage, was ist Glück?
2: Ja, ich glaube, das ist so eine, da könnten wir stundenlang über philosophieren, weil ich glaube, für jeden bedeutet Glück etwas anderes. Der eine greift ganz hoch nach den Sternen und für den anderen ist es der gute Kaffee am Morgen.
1: Viel Interpretation?
2: Viel Interpretation. Ich halte das auch sehr kurz, weil ich glaube, wenn ich jetzt zum Beispiel sage, und das klingt jetzt vielleicht auch so ein bisschen kitschig, für mich bedeutet Glück, dass meine Familie einfach gesund ist und es uns gut geht und wir eigentlich in so einer tollen Welt leben können, auch wenn die viele Schwierigkeiten hat, ist das für mich einfach das oberste Glück. Ja. Und andere würden sagen, ja, das ist ja auch leicht, wenn du das hier jetzt so behauptest. Klar. Und die haben eine ganz andere Definition von Glück.
1: Mimi Lawrence in Chefsache Macher im Gespräch.
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0: sind bei Chefsache-Macher im Gespräch. Heute bei mir Mimi Lörrenz, bekannte Fitnesscoachin, Sportphysiotherapeutin, Yoga-Mastertrainerin und ein Spiegel-Bestseller hat sie auch noch geschrieben. Ich habe alles im Griff und genau das ist das Problem. Und über dieses Problem, Probleme sind ja kleine Geschenke, die darauf warten, ausgepackt zu werden, sprechen wir heute. Ein Gespräch, kann man sagen, über Selbstwert, Macht, Kontrolle, Beziehung und persönliche Freiheit und wie sie die bekommen, gerade als Frau. Das hören Sie gleich.
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1: Mein Gast heute in Chefsache Macher im Gespräch ist Mimi Lawrence. Sie ist Coach und hat ein Buch geschrieben, mit dem sie Frauen helfen möchte. Ich habe alles im Griff und genau das ist das Problem. Also alle Themen auf sich nehmen und sagen, ich manage das schon und irgendwann ist dann mal einfach der Burnout da oder was auch immer. Ich meine, niemand wird als perfektionistische Familienmanagerin geboren. Das formt sich irgendwie selber, ja. Und wann beginnt eigentlich diese Entwicklung, dass Frauen sagen, ich mache das schon?
2: Ich glaube, das ist ganz oft, und da werden mir die Frauen jetzt vielleicht etwas lächelnd recht geben, weil wir auch einfach wollen, dass es jetzt passiert. Mhm. Wir möchten nicht, also ich meine das gar nicht böse, was ich jetzt sage, aber Männer sind ja meistens so ein bisschen langsamer in der Reaktion dann, was ja einfach so ist. Von der Biologie ist ja nicht schlimm, wir ticken ja unterschiedlich. Aber ganz viele, wenn dann auch der Stress im Alltag da ist, da denkt man sich so, ich habe dich jetzt gefragt, ob du jetzt den Müll runterbringst. Ja. Ich will nicht, dass du das um 6 machst, also mache ich es, weil du machst das ja nicht. Mhm. Und ich glaube, den Schuh ziehen wir uns ein bisschen selber an.
1: Okay, die Frage, die man ja stellen könnte, ist, warum tut ihr nicht das, was ich gern hätte? Also welche Botschaft steht womöglich dahinter? Ja? Warum bringt er nicht morgens den Müll runter? Was will er denn mit sagen?
2: Ja? Ich habe das im Buch so erklärt, dass ich gesagt habe, manchmal sind wir zu ungenau. Also wir haben in unserem Kopf, das haben Männer auch, ganz genaue Vorstellungen, aber in der Kommunikation hapert das in der Umsetzung. Also wenn, nehmen wir an, wir wären jetzt verheiratet und ich möchte, dass du jetzt den Müll runterbringst, dann müsste ich sagen, könntest du bitte wirklich jetzt den Müll runterbringen?
1: Absolut.
2: Nicht um 18 Uhr, sondern jetzt. Oder ich sage halt, kannst du dich darum kümmern, dass der Müll runterkommt? Ja. Und dann muss ich aber auch mit der Reaktion leben einfach.
1: Absolut.
2: So, und das ist, glaube ich, ganz oft, das habe ich jetzt nach dem Buch so viel Feedback bekommen, dass das ein Augenöffner ist, weil man sich darüber einfach keine Gedanken macht. Sind ja wieder so diese kleinen, leisen Zwischentöne, die in der heutigen Gesellschaft auch leider gern verschluckt werden.
1: Mimi Lawrence, Fitnesscoaching und Buchautorin in Chefsache Macher im Gespräch.
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0: Chefsache mache im Gespräch ist Mimi Lawrence. Sie schreibt Bücher über Frauen, für Frauen. Und das sind Frauen, die augenscheinlich so irgendwie alles im Griff haben. Ja, die Familie, den Beruf, die Beziehung und dann aber irgendwann merken, hey, ich fühle mich ausgelaugt. Sie zeigt nun, warum aus Hilfsbereitschaft, Überforderung, aus Perfektionismus, Kontrolle und aus dem Wunsch, gebraucht zu werden, Selbstaufgabe werden kann. Ich habe alles im Griff und genau das ist das Problem, heißt das Buch von Mimi und sie ist heute mein Gast. Und gleich geht's darum, wie man Grenzen setzen kann und zu sich selbst findet. Bleiben Sie einfach dran.
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2: Ich bin Felix Becker. Bei einem Techno-Festival im Nordwesten der Schweiz sind in der Nacht Schüsse gefallen. Demnach ist ein Mensch getötet worden.
3: 5 weitere Menschen seien zudem verletzt worden, einige von ihnen schwer. Ein Großeinsatz der Polizei läuft. Die Bevölkerung wird dazu aufgerufen, dem Gebiet fernzubleiben. Möglicherweise sind der oder die Angreifer auf der Flucht. Das Motiv ist unklar. Tatort ist eine Pferderennbahn in Aarau, etwa 40 Kilometer westlich von Zürich. Dort fand in der vergangenen Nacht eine Techno-Veranstaltung mit rund 3500 Besuchern statt. Noah Ulrich, Redaktion.
2: Nach einem Messerangriff am Bahnhof im oberbayerischen Rosenheim ist eine 31-jährige Frau gestorben. Die Britin wurde in der Nacht schwer verletzt ins Krankenhaus gebracht, konnte dort aber nicht mehr gerettet werden. Die Polizei nahm einen 27-jährigen Deutschen als Tatverdächtigen noch am Bahnhof fest. Das Motiv ist bislang unklar. Nach der Flutkatastrophe im Himalaya ist die Zahl der Todesopfer auf über 750 gestiegen. Rund 3000 Menschen werden noch vermisst, darunter fast 1000 Arbeiter von Wasserkraftbaustellen. Etwa 100 von ihnen sollen noch lebend in einem von Schlammmassen eingeschlossenen Tunnel festsitzen. Spezialisierte Rettungsteams aus China und Indien sind im Einsatz. Beim Referendum in Island über die Wiederaufnahme der EU-Beitrittsverhandlungen zeichnet sich ein knappes Ergebnis ab. Nach Auszählung von fast der Hälfte der Stimmen liegen die Gegner mit knapp 52% vor den Befürwortern mit 48%. Ein verlässliches Endergebnis wird noch heute erwartet. Streitpunkt ist vor allem die Sorge, Island könnte bei einem EU-Beitritt die Kontrolle über seine wichtigen Fischereigewässer verlieren. In Norwegen gibt es heute landesweit Gedenkgottesdienste für König Harald V. Er war vorgestern im Alter von 89 Jahren gestorben. Gestern hatte sich sein Sohn und Nachfolger zum ersten Mal als König in einer Rede an die Nation gewandt. Hakon VIII. Würdigte seinen Vater als einen Menschen, der seinen Werten und seinen Pflichten immer treu geblieben sei. Wir haben in Erfurt 20 Grad, in Berlin 19 und in Frankfurt am Main 21 Grad. Heute im Norden und Nordwesten bei dichteren Wolken wiederholt Schauer. Am Nachmittag bleibt es bei wechselnder Bewölkung überwiegend trocken. Von den Alpen bis zur Lausitz scheint länger die Sonne. Höchstwerte zwischen 20 und 28 Grad.
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0: Es geht ums Glücklichsein. Es geht darum, aus dem Hamsterrad rauszukommen und nicht immer Ja zu sagen und es allen recht machen zu wollen. Wie das geht, erklärt uns Mimi Lawrence, Spiegel-Bestseller-Autorin.

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1: Heute in Chefsache Macher im Gespräch Mimi Lawrence, Fitness Coaching, Sport, Physio, Physiotherapeutin, Psycho noch nicht, Yoga Master Trainerin, Spiegel Bestseller Autorin. Ich habe alles im Griff und genau das ist das Problem. Sie möchte Frauen helfen, aus diesem, ja, wie sagt man, Rad, aus diesem Hamsterrad rauszukommen, damit sie glücklicher sind. Viele Frauen würden ja nun sagen, wenn sie es hören, Mimi, ich würde ja gerne weniger machen, wenn mein Mann da nicht wäre und wenn mein Mann nicht so selbstbewusst das unterbinden würde. Was sagst du den Frauen?
2: Ich glaube, dass man einfach mal einen ganz kurzen Schritt zurück machen muss und mal überlegen, wie rede ich denn mit meinem Mann? Also wie ist die Kommunikationsgrundlage? Ich habe da im Buch so ein ganz lustiges Beispiel, das glaube ich jedes Paar kennt, am Frühstückstisch irgendwie der Mann gerade aufgestanden, in seiner Zeitung vertieft, sagt die Frau, meine Mutter kommt am Wochenende und der Mann sagt einfach, okay. Und die Frau macht eine Welle, weil ich sage, was hast du gegen meine Mutter? Was ist denn? Ja, alles erlebt, halt auch wirklich im Real Life. Und dabei meint ihr das dann gar nicht so. Ihr sagt einfach nur, ja, ist okay, ich freue mich auf deine Mutter und bringt das halt in zwei Worten zum Ausdruck. Und ich glaube, die Kommunikation zwischen Mann und Frau ist in sehr, sehr vielen Ehen ausbaufähig.
1: Ja, ja, in allen Beziehungen. Also es ist ja meist immer eine Interpretation.
2: Komplett.
1: Also bedeutet ja eigentlich gar nichts, außer bestätige ich.
2: Okay,
1: die Mutter kommt, genau. Anders ist nicht falsch, sagst du, ist ein einfacher Gedanke in einer Partnerschaft.

0: Na, meistens aus dem Haus und man ist auf einmal nicht mehr Eltern, sondern Paar wieder. Was man ja davor, sagen wir mal 18 bis 20 Jahre, ungefähr nicht war. Da war man ja mehr Mutter und Vater eigentlich. Dann kommt der Moment, wo die Frau vielleicht sagt, oh, ich würde gerne das und das machen und der Mann ist darauf nicht vorbereitet. Ja. Und da ist eine Kommunikationslücke. Und die Frau, wir können ja dann schon ein bisschen Forscher sein und wir denken ja dann auch, was versteht der denn jetzt daran nicht, dass ich das sage? Und der Mann denkt, was hat die denn jetzt schon wieder genau. Auf einmal? Und das ist ein feiner Grad.
1: Sagt Mimi Lawrence in Chefsache Macher im Gespräch.
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0: Mein Gast in Chefsachemacher im Gespräch ist Mimi Lawrence, Coach, Buchautorin. Sie schreibt über Frauen, die alles im Griff haben und sich dabei oft selbst verlieren. Dieses neue Buch von ihr zeigt, wie aus Hilfsbereitschaft, Überforderung und aus Perfektionismus dann am Ende Selbstaufgabe werden kann. Aber das Gute, sie erklärt, und das hier auch in der Show, wie man lernt, Grenzen zu setzen und wieder für sich selbst zu leben. Mimi bleibt bei mir und sie auch.
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0: Heute in Chefsache Macher im Gespräch Mimi Lawrence, Coach und Buchautorin. Heute geht's bei uns um die Frau und die Veränderung, damit man kein Leben im Hamsterrad führt. Mimi, du sagst in deinem Buch unter anderem, ein Nein braucht keine Rechtfertigung. Warum fühlt sich ein einfaches Nein für manchen Menschen und auch für Frauen vor allen Dingen wie so eine, ja, ich sag mal, moralische Verfehlung an?
1: Ich glaube, das liegt daran, weil man immer das Gefühl hat, man darf nicht Nein sagen. Also wenn ich jetzt gefragt werde, zum Beispiel als Mutter, übrigens, der Lütt hat noch Geburtstag, kannst du noch schnell einen Kuchen backen? Dann würde man vielleicht ganz oft gerne sagen, sorry, nee, das passt jetzt überhaupt nicht. Aber dann, was gesellschaftlich da hinten wieder dranhängt, die Freundin, die dann sagt, hast du gesehen, die Mutter vom kleinen Jochen, die hat einfach keinen Kuchen gebacken und so. Deswegen denkt man, wenn es nicht passt, reicht ein Nein nicht, sondern ich muss mich begründen, warum.
0: So eine emotionale Erpressung.
1: Genau. Weil wir das halt auch von der Erziehung her gewöhnt sind. Ne? Man sagt einfach nicht Nein.
0: Und wenn man dann plötzlich Nein sagt, ich mach's nicht mehr, was passiert mit der Gesellschaft?
1: Oh, die reagiert ablehnend. Ich habe das am eigenen Leib erfahren. Also da kommen erstmal große Augen und dann auch Ablehnung. Ne? Also man erfährt Ablehnung. Wenn man die Rolle des, ich kümmere mich, ich mache mich und ich bin immer der hilft, ablegt, das mögen die Menschen oft.
0: Und dann denken manche, guck mal, die Mimi ist jetzt egoistisch.
1: Genau, komplett.
0: Anpassung ist keine soziale Kompetenz, könnte man ja sagen, sondern mehr Selbstverrat. Oder?
1: Genau. Also ich finde halt so, wir sind schon eine bequemere Gesellschaft geworden, die gerne mit dem Mainstream mitläuft, statt vielleicht auch mal einen Schritt zur Seite zu machen, um die Welle abzukriegen und Widerstand abzukriegen. Aber ich habe in meinem Leben festgestellt, dass dieses nicht mit der Welle mitgehen, ganz oft glücklicher macht, weil man wirklich sich auch immer wieder selber hinterfragen muss, macht mir das jetzt Spaß, mache ich das jetzt, weil das jetzt alle machen.
0: Genau. Und dann auch auszusortieren, wer geht den Weg nicht mit, kann auch befreiend sein. Ne?
1: Komplett. Und dann hat man halt auch am Ende des Tages vielleicht weniger Menschen um sich herum, aber die einen komplett schätzen für das, was man wirklich ist.
0: Mimi Lawrence in Chefsache Macher im Gespräch.
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0: Chefsache mache im Gespräch. Mimi Lawrence, Coach und Buchautorin. Ja, wir alle wollen irgendwie gebraucht werden von der Familie, vom Partner im Beruf, von Kunden, von Geschäftspartnern. Aber was passiert eigentlich, wenn wir unseren eigenen Wert irgendwann nur noch daraus ziehen, für andere da zu sein? Und wer sind wir eigentlich, wenn uns plötzlich niemand mehr braucht? Ja, Fragen an Mimi Lawrence, Coachin und Buchautorin, gleich hier.
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2: Ich bin Felix Becker. Island hat sich in einem Referendum gegen die Wiederaufnahme von EU-Beitrittsverhandlungen entschieden. Nach Auszählung aller Stimmen votierten knapp 53% dagegen und 47% dafür. Gegner eines EU-Beitritts fürchten unter anderem, dass Island die Kontrolle über seine wichtigen Fischereigewässer verlieren könnte. Bei einem Techno-Festival im Nordwesten der Schweiz sind in der Nacht Schüsse gefallen. Laut Polizei wurde eine 22-jährige Frau getötet.
3: 4 Männer und eine Frau wurden demnach leicht bis schwer verletzt. Alle Opfer stammten aus der Schweiz. Ein Großeinsatz der Polizei läuft. Die Bevölkerung wird dazu aufgerufen, dem Gebiet fernzubleiben. Möglicherweise sind der oder die Angreifer auf der Flucht. Mögliche Motive sowie die genauen Umstände der Vorfälle sind unklar. Tatort ist eine Pferderennbahn in Aarau, etwa 40 Kilometer westlich von Zürich. Ulrike Klein, Redaktion.
2: Russland hat massive Angriffe auf die Energieinfrastruktur der Ukraine angekündigt. Das Verteidigungsministerium begründet die geplanten Attacken mit ukrainischen Angriffen auf russische Infrastruktur und den Energiesektor. Finnlands Präsident Stubb sagte unterdessen, er rechne weder mit einem baldigen Ende des Krieges wegen wirtschaftlicher Probleme Russlands noch mit einem russischen Angriff auf NATO-Gebiet. Nach der Flutkatastrophe im Himalaya ist die Zahl der Todesopfer auf über 750 gestiegen. Rund 3000 Menschen werden noch vermisst, darunter fast 1000 Arbeiter von Wasserkraftbaustellen. Etwa 100 von ihnen sollen noch lebend in einem von Schlammmassen eingeschlossenen Tunnel festsitzen. Spezialisierte Rettungsteams aus China und Indien sind im Einsatz. In Norwegen gibt es heute landesweit Gedenkgottesdienste für König Harald V. Er war vorgestern im Alter von 89 Jahren gestorben. Gestern hatte sich sein Sohn und Nachfolger zum ersten Mal als König in einer Rede an die Nation gewandt. Hakon VIII. Würdigte seinen Vater als einen Menschen, der seinen Werten und seinen Pflichten immer treu geblieben sei. Wir haben in Stuttgart 28 Grad, in Frankfurt am Main 23 und in Münster 19 Grad. Morgen kommt es in der Nordwesthälfte zu wiederholten Schauern und teilweise auch kräftigen Gewittern. Auch an den Alpen regnet es zeitweise. Im übrigen Süden bleibt es heiter bis wolkig und trocken. Die Höchstwerte erreichen 20 bis 25 Grad, im Süden und Osten lokal bis 27 Grad.
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0: Mimi Lawrence ist bei mir, Spiegel-Bestseller-Autorin. Ich habe alles im Griff. Und genau das ist das Problem, heißt ihr Buch. Und wir suchen heute nach der Lösung.

0: alles im Griff und genau das ist das Problem. Ja, das kommt mir manchmal auch bekannt vor. Mimi Lawrence ist mein Gast, Fitness-Coaching-Buchautorin. Ihr Buch ist vor allen Dingen den Frauen gewidmet, die im Hamsterrad sind, es allen recht machen wollen und sich dabei am Ende vergessen. Was würdest du denn einer Frau, Mimi, sagen, die jetzt nach diesem Gespräch so denkt, meine Güte, klingt alles nett und so weiter, ich erkenne mich sogar oft wieder, aber ich habe so eine Angst davor, was denn dann passiert, wenn ich mich wirklich verändere?
1: Ich glaube, dass Veränderung immer etwas Positives mit sich bringt. Das ist mal das Erste. Aber natürlich ist das schwer zu sagen, wenn man wirklich Angst hat. Und ich glaube, ich würde mir eine Person aussuchen, wo ich weiß, die verzeiht mir, auch wenn ich mal was nicht so ganz mache, wie es irgendwie reingebe, und würde da üben, auch mal Nein zu sagen. Einfach mal Nein. Einfach mal, oder zumindest nachzudenken, wenn wieder eine Frage kommt, bleiben wir bei dem Kuchenbacken-Beispiel, auch wenn das wirklich ein blödes Beispiel ist. Aber kannst du einen Kuchen backen, kurz nachdenken, ob ich jetzt ein automatisches Ja klar sage oder ob ich eigentlich lieber Nein sage und dann einfach sage, sorry, aber diesmal nicht. Und so ganz klein üben. Also man muss ja gar nicht, wie beim Sport, man muss ja nicht anfangen, direkt einen Marathon zu laufen. Es reicht ja, wenn man mal 5 Minuten um den Block geht. Also ganz kleine Sachen, dass man sich wohlfühlt. Und ich glaube, das ist der größte Fehler von ganz, ganz vielen Menschen, dass man immer zu große Sprünge macht. Man fängt ganz klein an, einen Schritt, und guckt mal, wie man sich damit wohlfühlt, ob man dann noch sicher steht, und kann darauf aufbauen. Und das funktioniert eigentlich für jeden.
0: Da sagt Mimi Lawrence in Chefsache, Macher im Gespräch.
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0: heute in Chefsache Macher im Gespräch Mimi Lawrence, Sportphysiotherapeutin, Fitnesscoachin, Yoga-Master-Trainerin, ehemalige Schwimmerin und Spiegel-Bestseller-Autorin aus Österreich. Man hört es dir gar nicht an, muss ich sagen.
1: Ich bin doch gebürtige Deutsche, mein Mann ist Österreicher.
0: Ach so, aber jetzt in Österreich zu Hause, also ja, aber das Wienerische und so weiter, das kannst du nicht.
1: Nein, kein bisschen. Hört sich eher schlecht an. Man lacht sich immer tot, wenn ich es versuche.
0: Das Geheimnis, glücklich zu sein, gleich bei uns.
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1: Mimi Lorenz ist mein Gast in Chefsache Macher im Gespräch. Spiegel-Bestseller-Autorin, ein Buch für die Frauen. Ich habe alles im Griff und genau das ist das Problem. Also wie man raus aus dem Hamsterrad kommt, haben wir in dieser Sendung und in diesem Podcast erklärt. Und Mimi, die Frage an dich, wie hältst du alles im Gleichgewicht? Also die Erwartungen beispielsweise von den Medien, vor so einem Interview, die Erwartungen deines Mannes, anderer Menschen, tägliche Aufgaben. Was macht dich glücklich?
2: Mich macht glücklich, wenn ich, also ich habe für mich selber so ein kleines System entwickelt, dass ich abends mir wirklich sage, was ich toll fand am Tag, weil dann schlafe ich einfach mit positiveren Gedanken ein und dann stehe ich morgens schon mal auf und versuche wirklich einfach mir wirklich zu sagen, es wird ein toller Tag heute.
1: Ich habe noch ein paar Halbsätze für dich, Mimi. Den Fernseher schalte ich immer ein, wenn.
2: Gar nicht. Wir haben uns abgewöhnt, Fernsehen zu schauen.
1: Meine größte Niederlage.
2: War tatsächlich, als mein Großvater gestorben ist und ich sein Versprechen in dem Sinne nicht einlösen konnte, wie er es sich gewünscht hätte. Er wollte, dass meine Mom ihn nicht findet und ich konnte es nicht verhindern.
1: Meine Schwäche ist?
2: Zu perfektionistisch zu sein.
1: Und meine Geburtsstadt?
2: Ist Köln. Köln ist ein Gefühl. Wenn man meine Schwester, also meine, die Familie meiner Schwester lebt in Köln, meine Mutter lebt in Köln, mein Vater lebt in Köln. Es ist auf irgendeine Art und Weise ein Zuhause.
1: Frag einen Mitarbeiter von mir, der würde sagen, Neukölln ist ein Gefühl, ist ein Bezirk von Berlin.
2: Ich weiß, kenne ich.
1: Mimi Lorenz, bekannte Fitnesscoachin, Yoga-Master-Trainerin, Bestseller-Autorin, ehemalige Schwimmerin und ihr Buch Ich habe alles im Griff. Und genau das ist das Problem. Sie möchte Frauen helfen, aus diesem Hamsterrad rauszukommen, es allen immer recht machen zu wollen. Mimi, danke, dass du da warst.
2: Vielen Dank, dass ich kommen durfte.
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1: Ich bin Felix Becker. Island hat sich in einem Referendum gegen die Wiederaufnahme von EU-Beitrittsverhandlungen entschieden. Nach Auszählung aller Stimmen votierten knapp 53% dagegen und 47% dafür. Gegner eines EU-Beitritts fürchten unter anderem, dass Island die Kontrolle über seine wichtigen Fischereigewässer verlieren könnte. Bei einem Techno-Festival im Nordwesten der Schweiz sind in der Nacht Schüsse gefallen. Laut Polizei wurde eine 22-jährige Frau getötet.
2: Vier Männer und eine Frau wurden demnach leicht bis schwer verletzt. Alle Opfer stammten aus der Schweiz. Ein Großeinsatz der Polizei läuft. Die Bevölkerung wird dazu aufgerufen, dem Gebiet fernzubleiben. Möglicherweise sind der oder die Angreifer auf der Flucht. Mögliche Motive sowie die genauen Umstände der Vorfälle sind unklar. Tatort ist eine Pferderennbahn in Aarau, etwa 40 Kilometer westlich von Zürich. Ulrike Klein, Redaktion.
1: Russland hat massive Angriffe auf die Energieinfrastruktur der Ukraine angekündigt. Das Verteidigungsministerium begründet die geplanten Attacken mit ukrainischen Angriffen auf russische Infrastruktur und den Energiesektor. Finnlands Präsident Stubb sagte unterdessen, er rechne weder mit einem baldigen Ende des Krieges wegen wirtschaftlicher Probleme Russlands noch mit einem russischen Angriff auf NATO-Gebiet. Nach der Flutkatastrophe im Himalaya ist die Zahl der Todesopfer auf über 750 gestiegen. Rund 3000 Menschen werden noch vermisst, darunter fast 1000 Arbeiter von Wasserkraftbaustellen. Etwa 100 von ihnen sollen noch lebend in einem von Schlammmassen eingeschlossenen Tunnel festsitzen. Spezialisierte Rettungsteams aus China und Indien sind im Einsatz. In Norwegen gibt es heute landesweit Gedenkgottesdienste für König Harald V. Er war vorgestern im Alter von 89 Jahren gestorben. Gestern hatte sich sein Sohn und Nachfolger zum ersten Mal als König in einer Rede an die Nation gewandt. Hakon VIII. Würdigte seinen Vater als einen Menschen, der seinen Werten und seinen Pflichten immer treu geblieben sei. Wir haben in Stuttgart 28 Grad, in Frankfurt am Main 23 und in Münster 19 Grad. Morgen kommt es in der Nordwesthälfte zu wiederholten Schauern und teilweise auch kräftigen Gewittern. Auch an den Alpen regnet es zeitweise. Im übrigen Süden bleibt es heiter bis wolkig und trocken. Die Höchstwerte erreichen 20 bis 25 Grad, im Süden und Osten lokal bis 27 Grad.
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3: Und immer wieder sonntags kommt die 80er, 90er Show mit den Kulthits aus den zwei Jahrzehnten des letzten Jahrhunderts. Mit Erinnerungen an Titel wie Mit viel, viel Herz von Howard Carpendale aus dem Jahr 1992. Hey.

Schlagerradio, die 80er, 90er Show mit Thomas Anders und seinem Titel Heißkalter Engel von 1984. Heute ist der 30. August, der vorletzte Tag in diesem Monat, mit Geburtstagskindern, die im Sternbild Jungfrau geboren sind. Glückwunsch allen, die uns zuhören. Was sagt das Horoskop nun über diese Menschen aus? Die Jungfrau weiß genau, was sie will, und sie wird den zweckmäßigsten Weg einschlagen, um ihr Ziel zu erreichen. Und weiter, die Jungfrau steht mit beiden Beinen auf dem Boden der Realität. So, das wäre also geklärt. Wer gehört nun Prominentes zu den Spezies, die an einem 30. August geboren wurden? Ladies first, die amerikanische Schauspielerin Cameron Diaz, die 1972 in San Diego, Kalifornien geboren wurde und somit heute ihren 54. Geburtstag feiern kann. Ein deutsches Multitalent wird heute 71. Der Musiker, Entertainer, Komiker, Kabarettist, Schriftsteller, Film- und Theaterregisseur und Schauspieler Helge Schneider. Geboren am 30. August 1955 in Mülheim an der Ruhr. Und zum Abschluss meiner prominenten Geburtstagsriege eine absolute Legende des Rock, Pop und deutschen Schlagers, Peter Maffay. Er feiert heute eine Schnapszahl, wie man das so nennt. Er wird 77. Herzlichen Glückwunsch, und das Ständchen kommt von ihm ganz persönlich aus dem Jahr 1992. Zwei in einem Boot.

Schlagerradio, die 80er, 90er Show mit Nicole und ihrem Papillon von 1982. Zwei Jahre zuvor nahm die Sängerin an einem Talentwettbewerb teil und wurde von dem Komponisten und Produzenten Robert Jung entdeckt. Ein Jahr später war sie bereits mit dem Titel »Flieg nicht so hoch, mein kleiner Freund« in der ZDF-Hitparade. 1982 dann der Sieg mit »Ein bisschen Frieden« beim Eurovision Song Contest. Hier kommt jetzt Markus, auch mit einem Hit von 1982, »Kleine Taschenlampe brennt«.

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0: Wollen wir das ab nächsten Ersten mal probieren?
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Oh ja. Schlagerradio, die 80er, 90er Show mit einem Lied, das durch die Zeichentrickserie Tom und Jerry bekannt wurde. Bei Udo Jürgens wurde daraus Vielen Dank für die Blumen. Das war im Jahr 1981, als sich Prinz Charles mit Lady Diana verlobt hat. Richard von Weizsäcker wird regierender Bürgermeister von West-Berlin. Bundeskanzler Helmut Schmidt besucht Erich Honecker in Güstrow. Und der Sozialist François Mitterrand wird neuer Präsident Frankreichs. Im deutschen Fernsehen startet Frank Elstner mit Wetten, dass und aus Amerika kommt die Ölseifenoper Dallas. Und, wieder mal etwas aus meinem Nähkästchen, die Journalisten machen Dominika Niehoff 1981 zu Deutschlands berühmtester Prostituierten, die sich um gefallene Mädchen kümmert. Ich habe sie persönlich kennengelernt und war mit ihr in einer Talkshow. Es war eine faszinierende Frau. Unvergessen mit ihr und Freunden zu einem Essen bei mir zu Hause. Aber zurück zum Schlager. 1986 sang Juliane Werding, Sehnsucht ist unheilbar.

0: Und gleich geht es weiter in der nächsten Stunde mit den Schlagerladies Mary Rose, Andrea Jürgens und Gitte Henning. Stefan Waggershausen ist mit Alice zu nah am Feuer und Oliver Simon ist mit der italienischen Sehnsucht dabei.
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6: Ich bin Felix Becker. Nach der Flutkatastrophe im Himalaya hat Nepal nun offiziell um internationale Hilfe gebeten.
7: Damit kann der EU-Katastrophenschutzmechanismus aktiviert und Hilfe aus Europa koordiniert werden. Die EU hatte bereits 2 Millionen Euro Soforthilfe angekündigt. Auch die Bundesregierung prüft weitere Unterstützung, etwa bei der humanitären Hilfe und beim Wiederaufbau. Timo Wiesner, Redaktion.
6: Island hat sich in einem Referendum gegen die Wiederaufnahme von EU-Beitrittsverhandlungen ausgesprochen. 53% stimmten dagegen, 47% dafür. Die Wahlbeteiligung lag bei rund 82%. Island hatte bereits 2009 einen Antrag auf EU-Mitgliedschaft gestellt, die Beitrittspläne aber 2013 gestoppt. Strom ist in keinem anderen G20-Staat so teuer wie in Deutschland. Nach einer Auswertung des Vergleichsportals Verifox kostet eine Kilowattstunde hierzulande durchschnittlich 35,6 Cent. In Frankreich sind es etwa 23 Cent, in den USA 18 Cent. Als wesentlichen Grund nennt Verifox die hohe Belastung durch Steuern und Abgaben, die rund 60% des Strompreises ausmacht. Die Deutsche Bahn will bis 2030 zusätzlich 210 Millionen Euro in sauberere Bahnhöfe und Züge sowie mehr Sicherheit investieren. Ein zunächst als Sofortprogramm gestartetes Maßnahmenpaket soll nach Angaben von Bahnchefin Paller dauerhaft fortgeführt werden. Sauberkeit, Sicherheit und mehr Komfort sollten künftig zum Standard bei der Bahn werden. Ein 35-jähriger Untersuchungsgefangener ist am Morgen aus der JVA Duisburg-Hamborn geflohen. Nach Angaben des NRW-Justizministeriums entfernte der Mann einen Gitterstab vor seinem Zellenfenster im dritten Stock und entkam offenbar über das Dach. Der 35-Jährige saß wegen Diebstahlverdachts in Untersuchungshaft. Die Polizei fahndet nach dem Flüchtigen. Wir haben in Stuttgart 28 Grad, in Frankfurt am Main 23 und in Münster 19 Grad. Morgen kommt es in der Nordwesthälfte zu wiederholten Schauern und teilweise auch kräftigen Gewittern. Auch an den Alpen regnet es zeitweise. Im übrigen Süden bleibt es heiter bis wolkig und trocken. Die Höchstwerte erreichen 20 bis 25 Grad, im Süden und Osten lokal bis 27 Grad.
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0: Hallo und weiterhin viel Spaß mit den Kulthits wie diesem hier von Peter Schilling aus dem Jahr 1984, Terra Titanic.

Schlagerradio mit der 80er, 90er Show, in der, so hoffe ich, keine Langeweile aufkommt. So hieß der Titel von Nena aus ihrem Album von 1989, Wunder geschehen. Von Langeweile konnte im Jahr 1989 nun wirklich nicht die Rede sein. Mit dem Fall der Mauer am 9. November veränderte sich das Schicksal Deutschlands und letztlich der ganzen Welt. Und jeder von uns hat, glaube ich, seine eigenen ganz persönlichen Erinnerungen an diesen Tag und an dieses Ereignis, das man anfangs nicht glauben wollte. Ich habe ein Jahr zuvor noch gewettet, dass die Mauer noch in 100 Jahren stehen wird. Wie schön, dass ich die Wette verloren habe. Ich war am 9. November mit Freunden zum Essen verabredet, als ich abends nach Hause kam und mich ein Kollege vom Friedrichstadtpalast anrief und sagte, mach mal den Fernseher an, die Mauer ist gefallen. Es war unglaublich, was danach geschah, bis heute unvergessen. Bald kamen tausende Mauerspechte und hackten kleine Brocken als Souvenir heraus. Ausgesuchte große Stücke wurden offiziell weltweit verkauft und manche landeten in Museen. Sicher haben viele noch ein Mauerstück als Erinnerung zu Hause. Wir machen weiter mit musikalischen Erinnerungen. 1982 sang Andreas Martin Amore Mio.

die mit ihrem Song Lady am 3. Mai 1982 in der ZDF-Hitparade aufgetreten sind. David Hanselmann ist ein deutsch-amerikanischer Rock- und Popmusiker, der 1952 in Stuttgart geboren wurde. Für Werner Böhm, alias Gottlieb Wendehals, schrieb er den Titel »Mein Freund Herbert«. Hier kommt jetzt Stefan Waggershausen mit der italienischen Sängerin Alice, »Zu nah am Feuer« von 19...

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Schlagerradio, die 80er, 90er Show mit der MTV Unplugged Radioversion des Titels Ein Herz kann man nicht reparieren mit Udo Lindenberg und Inga Humpe. Der Titel wurde 1991 veröffentlicht. Udo Lindenberg ist ja im Mai 80 Jahre alt geworden und macht weiter sein Ding als Musiker, Maler, Sänger, Rockstar und Ikone und auch ein bisschen als Parodie seiner selbst. Mein größtes Vergnügen ist es, am Abschluss meiner Show ihn zu parodieren. Und ich habe festgestellt, dass eine Parodie nur gut ankommt, wenn das Publikum das Original mag. Damit habe ich mich schon zwei, dreimal vertan, weil ich glaubte, es könnte komisch sein. Ich nenne keine Namen, aber zurück zu Udo Lindenberg. Er feiert sein Lebenswerk mit einer großen Jubiläumsausstellung im Hamburger Stilwerk unter dem Titel Udoversum. Die Ausstellung ist noch bis Oktober geöffnet. Jetzt kommt Gitte Henning. 1982 sagen sie, ich will

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1: Und in der nächsten Stunde wird Ingrid Peters über die Brücke gehen. Nino D'Angelo ist jenseits von Eden und von Udo Jürgens erfahren wir alles, was gut tut.
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3: Ich bin Felix Becker. Nach der Flutkatastrophe im Himalaya hat Nepal nun offiziell um internationale Hilfe gebeten.
4: Damit kann der EU-Katastrophenschutzmechanismus aktiviert und Hilfe aus Europa koordiniert werden. Die EU hatte bereits 2 Millionen Euro Soforthilfe angekündigt. Auch die Bundesregierung prüft weitere Unterstützung, etwa bei der humanitären Hilfe und beim Wiederaufbau. Timo Wiesner, Redaktion.
3: Island hat sich in einem Referendum gegen die Wiederaufnahme von EU-Beitrittsverhandlungen ausgesprochen. 53% stimmten dagegen, 47% dafür. Die Wahlbeteiligung lag bei rund 82%. Island hatte bereits 2009 einen Antrag auf EU-Mitgliedschaft gestellt, die Beitrittspläne aber 2013 gestoppt. Strom ist in keinem anderen G20-Staat so teuer wie in Deutschland. Nach einer Auswertung des Vergleichsportals Verifox kostet eine Kilowattstunde hierzulande durchschnittlich 35,6 Cent. In Frankreich sind es etwa 23 Cent, in den USA 18 Cent. Als wesentlichen Grund nennt Verifox die hohe Belastung durch Steuern und Abgaben, die rund 60% des Strompreises ausmacht. Die Deutsche Bahn will bis 2030 zusätzlich 210 Millionen Euro in sauberere Bahnhöfe und Züge sowie mehr Sicherheit investieren. Ein zunächst als Sofortprogramm gestartetes Maßnahmenpaket soll nach Angaben von Bahnchefin Paller dauerhaft fortgeführt werden. Sauberkeit, Sicherheit und mehr Komfort sollten künftig zum Standard bei der Bahn werden. Ein 35-jähriger Untersuchungsgefangener ist am Morgen aus der JVA Duisburg-Hamborn geflohen. Nach Angaben des NRW-Justizministeriums entfernte der Mann einen Gitterstab vor seinem Zellenfenster im dritten Stock und entkam offenbar über das Dach. Der 35-Jährige saß wegen Diebstahlverdachts in Untersuchungshaft. Die Polizei fahndet nach dem Flüchtigen. Wir haben in Stuttgart 28 Grad, in Frankfurt am Main 23 und in Münster 19 Grad. Morgen kommt es in der Nordwesthälfte zu wiederholten Schauern und teilweise auch kräftigen Gewittern. Auch an den Alpen regnet es zeitweise. Im übrigen Süden bleibt es heiter bis wolkig und trocken. Die Höchstwerte erreichen 20 bis 25 Grad, im Süden und Osten lokal bis 27 Grad.
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1: Hallo und wieder herzlich willkommen mit dem Kulthit von Heinz-Rudolf Kunze. Du bist nicht allein.

Schlagerradio, die 80er, 90er Show mit einem Kulthit der Gruppe Pur aus dem Jahr 1993. Hör gut zu. Die Band Pur um den Frontmann Hartmut Engler ist nach über 40 Jahren weiterhin sehr aktiv mit Live-Konzerten und Open-Air-Shows. Nach wie vor arbeiten die Jungs an neuer Musik. Außerdem gab es ein erfolgreiches Musical der Band im Kapitoltheater in Düsseldorf mit dem Titel Abenteuerland. Es gab über Jahre einige Wechsel, zum Beispiel verließ der Gitarrist Martin Amsel 2022 die Band. Aber der Kern um Hartmut Engler und Keyboarder Ingo Reidel besteht nach wie vor. Engler hatte ja gesundheitliche Probleme, steht aber weiterhin optimistisch auf der Bühne und lässt sich den Humor nicht nehmen. Kürzlich erhielt er das Bundesverdienstkreuz. Die Gruppe Pur hat ja mit ihren Liedern deutsche Schlagergeschichte geschrieben, mit Hits wie dem eben gehörten Hör gut zu, natürlich Abenteuerland, aber auch die Funkelperlenaugen und Ich lieb dich egal wie das klingt, waren Mega-Erfolge. Das hat Roland Kaiser seit Jahrzehnten, 1984 mit dem Titel Es kann der Frömmste nicht den Frieden nehmen.

Schlagerradio, die 80er, 90er Show mit der Girlschen Band Black Fuzz und dem Titel Katrin aus dem Jahr 1984. Das absolut bekannteste und als Hymne gefeierte Lied der Black Fuzz ist Merlasse de Domen Kölle. Ebenso legendär und auf Platz 1 der Herzen steht Trinkt

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Schlagerradio, die 80er, 90er Show mit dem Song Tiefer aus dem Album Kein Weg zu weit von 1987. Das Lied ist für Peter Maffay ein wichtiger Meilenstein, da der Text vom Pursänger Hartmut Engler stammt. Es war Englers erster Liedtext für Maffay, woraus der Beginn einer langjährigen musikalischen Verbindung und Freundschaft entstand. 1987 war ja ein Jahr der Annäherung, denn zum ersten Mal wird Erich Honecker mit allen Ehren in Bonn empfangen. Und in Washington vereinbaren Kremlchef Michail Gorbatschow und US-Präsident Ronald Reagan die Verschrottung von Mittelstreckenraketen. An der New Yorker Wall Street brechen die Aktienwerte um 22% ein. 600 Millionen Aktien werden allein in den USA auf den Markt geworfen und drücken die Kurse. Jetzt möchte ich darauf hinweisen, dass der Privatsekretär von Rex Gildo, Dave Klingeberg, ein Buch geschrieben hat, das dieser Tage erscheinen wird. Sicher ein Tipp für alle Fans von Rex Gildo. Wir hören ihn jetzt mit. Und sie hieß Julie.

0: Und gleich schwärmt uns Ute Freudenberg von ihrer Jugendliebe etwas vor. Marius Müller-Westernhagen ist willenlos und Christina Bach bittet, küss mich, küss mich. Und bei den Prinzen ist Küssen verboten.
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2: Ich bin Felix Becker. Bei einem Fährunglück vor Nordzypern sind mindestens 7 Menschen ums Leben gekommen.
3: Das Schiff mit mehr als 250 Passagieren kenterte rund 6 Kilometer vor der Küste, nachdem Wasser eingedrungen war. Der Kapitän soll noch versucht haben, umzukehren, bevor die Fähre Schlagseite bekam und kenterte. Fast 240 Menschen konnten von der Küstenwache gerettet werden. Rund 20 Menschen werden noch vermisst. Warum Wasser in das Schiff eindrang, ist bislang unklar. Ulrike Klein, Redaktion.
2: Island hat sich in einem Referendum gegen die Wiederaufnahme von EU-Beitrittsverhandlungen ausgesprochen. 53% stimmten dagegen, 47% dafür. Die Wahlbeteiligung lag bei rund 82%. Island hatte bereits 2009 einen Antrag auf EU-Mitgliedschaft gestellt, die Beitrittspläne aber 2013 gestoppt. Nach der Flutkatastrophe im Himalaya hat Nepal nun offiziell um internationale Hilfe gebeten.
4: Damit kann der EU-Katastrophenschutzmechanismus aktiviert und Hilfe aus Europa koordiniert werden. Die EU hatte bereits 2 Millionen Euro Soforthilfe angekündigt. Auch die Bundesregierung prüft weitere Unterstützung, etwa bei der humanitären Hilfe und beim Wiederaufbau. Timo Wiesner, Redaktion.
2: Strom ist in keinem anderen G20-Staat so teuer wie in Deutschland. Nach einer Auswertung des Vergleichsportals Verifox kostet eine Kilowattstunde hierzulande durchschnittlich 35,6 Cent. In Frankreich sind es etwa 23 Cent, in den USA 18 Cent. Als wesentlichen Grund nennt Verifox die hohe Belastung durch Steuern und Abgaben, die rund 60% des Strompreises ausmacht. Die NASA hat ein neues Weltraumteleskop ins All gebracht. Nancy Grace Roman startete heute vom Weltraumbahnhof im US-Bundesstaat Florida mit einer Trägerrakete. In etwa einem Monat soll es eine Umlaufbahn in rund 1,6 Millionen Kilometern Entfernung erreichen. An dem Teleskop wurde rund 10 Jahre gearbeitet. Es soll unter anderem dabei helfen, die Geschichte und Entwicklung des Weltalls zu erforschen. Wir haben in Stuttgart 28 Grad, in Frankfurt am Main 23 und in Münster 19 Grad. Morgen kommt es in der Nordwesthälfte zu wiederholten Schauern und teilweise auch kräftigen Gewittern. Auch an den Alpen regnet es zeitweise. Im übrigen Süden bleibt es heiter bis wolkig und trocken. Die Höchstwerte erreichen 20 bis 25 Grad, im Süden und Osten lokal bis 27 Grad.
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0: Hallo, und hier sind noch mehr Kulthits, wie diesem hier von Klaus Lage aus dem Jahr 1985, Faust auf Faust.

Schlagerradio, die 80er, 90er Show mit Ute Freudenberg und ihrem Klassiker von 1980, Jugendliebe, damals noch mit der Gruppe Elefant. Das Lied wurde im Jahr 2005 zum beliebtesten Osthit aller Zeiten gewählt. Von 1980 bis 1984 war Ute Freudenberg die beliebteste Schlagersängerin des Jahres in der DDR. Sie wurde 1956 im Ortsteil Schöndorf von Weimar geboren und wurde 1971 im Alter von 15 Jahren im zentralen Pionierlager in Strausberg entdeckt. Noch im selben Jahr hatte sie ihren ersten Fernsehauftritt und studierte danach 5 Jahre an der Musikschule in Weimar. 1976 war Ute Freudenberg Gründungsmitglied der Gruppe Elefant, die 2 LPs und 12 Singles veröffentlicht hat. Dann 1980, der Durchbruch mit der Singleauskopplung Jugendliebe. 1984 kehrte Ute Freudenberg nach einem Fernsehauftritt nicht mehr in die DDR zurück. Sie lebte in Düsseldorf, arbeitete als Studiosängerin und hatte Engagements auf Kreuzfahrtschiffen. In dieser Zeit sind wir uns auch begegnet. Nach der Wende machte Ute Freudenberg noch eine beachtliche Karriere im Fernsehen und mit Live-Konzerten. Ab 2011 auch im Duett mit Christian Leiss. Mit dem Titel Auf den Dächern von Berlin schafften sie es bis auf Platz 1 der deutschen Radioschlagercharts. 2023 hat sich Ute Freudenberg aus gesundheitlichen Gründen vom Showgeschäft zurückgezogen. Hier kommt jetzt Marius Müller-Westernhagen mit Willenlos.

Schlagerradio, die 80er, 90er Show. Und das war unverkennbar Christina Bach mit ihrem Titel Küss mich aus dem Jahr 1991. Die Sängerin war ja in den 90er Jahren sehr erfolgreich mit Titeln wie Erst ein Cappuccino und Antonio. Als Autorin ist sie für den Helene Fischer-Hit Atemlos verantwortlich. So, bei Christina Bach war Küssen erlaubt, bei den Prinzen war 1992 Küssen verboten.

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Schlagerradio, die 80er, 90er Show mit Herbert Grönemeyer und seinem Albumtitel Bochum von 1984, der 1996 auch als Single herauskam. Grönemeyer lebte ab Mitte der 1970er Jahre in Bochum, wo er am Schauspielhaus als Musiker und Darsteller arbeitete und 1976 musikalischer Leiter des Theaters wurde. Kurzzeitig studierte er an der Ruhr-Universität. Spektakulär waren seine Auftritte in der Zeche Bochum im Rahmen seiner Tour zum Erfolgsalbum 4630 Bochum. Später gab er immer wieder Konzerte im Ruhrstadion sowie Auftritte, die eng mit der Stadt verbunden blieben. Als eines der erfolgreichsten deutschsprachigen Musikalben der 1980er Jahre wurde Anfang 89 Bochum als Lizenzproduktion auch vom Plattenlabel Amiga in der DDR veröffentlicht. Eine deutsch-deutsche Musikerfolgsgeschichte. Von ihr kann auch Katja Epstein einiges erzählen, denn sie war sehr viel in der DDR unterwegs. Hier nun ein Kulthit von 1980.

0: Ja, das waren sie wieder, die Kult-Hits der 80er und 90er Jahre. Gerne wieder am nächsten Sonntag von 14 bis 18 Uhr hier bei Schlagerradio. Da könnten wir uns am kommenden Samstag wieder hören mit den Evergreens Agogo von 9 bis 10. Noch einen schönen Abend und tschüss, sagt Bert Biel.
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5: Ich bin Felix Becker. Bei einem Fährunglück vor Nordzypern sind mindestens 7 Menschen ums Leben gekommen.
6: Das Schiff mit mehr als 250 Passagieren kenterte rund 6 Kilometer vor der Küste, nachdem Wasser eingedrungen war. Der Kapitän soll noch versucht haben, umzukehren, bevor die Fähre Schlagseite bekam und kenterte. Fast 240 Menschen konnten von der Küstenwache gerettet werden. Rund 20 Menschen werden noch vermisst. Warum Wasser in das Schiff eindrang, ist bislang unklar. Ulrike Klein, Redaktion.
5: Island hat sich in einem Referendum gegen die Wiederaufnahme von EU-Beitrittsverhandlungen ausgesprochen. 53% stimmten dagegen, 47% dafür. Die Wahlbeteiligung lag bei rund 82%. Island hatte bereits 2009 einen Antrag auf EU-Mitgliedschaft gestellt, die Beitrittspläne aber 2013 gestoppt. Nach der Flutkatastrophe im Himalaya hat Nepal nun offiziell um internationale Hilfe gebeten.
7: Damit kann der EU-Katastrophenschutzmechanismus aktiviert und Hilfe aus Europa koordiniert werden. Die EU hatte bereits 2 Millionen Euro Soforthilfe angekündigt. Auch die Bundesregierung prüft weitere Unterstützung, etwa bei der humanitären Hilfe und beim Wiederaufbau. Timo Wiesner, Redaktion.
5: Strom ist in keinem anderen G20-Staat so teuer wie in Deutschland. Nach einer Auswertung des Vergleichsportals Verifox kostet eine Kilowattstunde hierzulande durchschnittlich 35,6 Cent. In Frankreich sind es etwa 23 Cent, in den USA 18 Cent. Als wesentlichen Grund nennt Verifox die hohe Belastung durch Steuern und Abgaben, die rund 60% des Strompreises ausmacht. Die NASA hat ein neues Weltraumteleskop ins All gebracht. Nancy Grace Roman startete heute vom Weltraumbahnhof im US-Bundesstaat Florida mit einer Trägerrakete. In etwa einem Monat soll es eine Umlaufbahn in rund 1,6 Millionen Kilometern Entfernung erreichen. An dem Teleskop wurde rund 10 Jahre gearbeitet. Es soll unter anderem dabei helfen, die Geschichte und Entwicklung des Weltalls zu erforschen. In der ersten Fußball-Bundesliga hat Freiburg gegen Werder Bremen mit 4:1 gewonnen. Wir haben in Stuttgart 28 Grad, in Frankfurt am Main 23 und in Münster 19 Grad. Morgen kommt es in der Nordwesthälfte zu wiederholten Schauern und teilweise auch kräftigen Gewittern. Auch an den Alpen regnet es zeitweise. Im übrigen Süden bleibt es heiter bis wolkig und trocken. Die Höchstwerte erreichen 20 bis 25 Grad, im Süden und Osten lokal bis 27 Grad.
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0: Herzlich willkommen, heute bei mir Einblicke ins Filmbusiness mit der Casterin Anja Dierberg-Sieb.

0: Hat eine Verlagsausbildung Kunstgeschichte, Germanistik und Theaterwissenschaften studiert. Sie war am Theater beschäftigt, dann bei einer Filmproduktion. Und eigentlich kann man sagen, sie hat ihr Hobby zum Beruf gemacht. Sie guckt nämlich gerne Filme, beschäftigt sich mit Kunst und Literatur und sie kann Drehbücher lesen. Das sind die Zutaten, die Anja Dierberg-Siebler zu einer der erfolgreichsten Casterinnen in Deutschland gemacht haben. Sie besetzt die Schauspieler und Schauspielerinnen für Film und Fernsehen inzwischen bei über 200 Produktionen. Herzlich willkommen.
1: Vielen Dank für die Einladung.
0: Sie haben mal gesagt, es sei so unsexy, über den Beruf zu reden. Meine Arbeit, Zitat, ist quasi unsichtbar. Wir versuchen dennoch zu sprechen. Ist das okay?
1: Ja, das ist okay.
0: Wäre fürs Radio und für den Podcast sonst nicht so erquicklich, ne?
1: Nee.
0: Liege ich eigentlich richtig, wenn ich behaupte, dass Sie Karrieren vor der Kamera maßgeblich beeinflussen?
1: Man kann das so sagen. Ich kann Karrieren beeinflussen, indem ich Schauspielende beobachte und in bestimmten Rollenprofilen sie dann die Möglichkeit haben, ihr Talent und ihr Können auch wirklich zu zeigen und unter Beweis zu stellen und dann darüber eine Sichtbarkeit zu bekommen, auch für andere Kolleginnen und Kollegen. Ja, so würde ich das formulieren.
0: Ja, Talent unter Beweis stellen, wann haben Sie denn schon mal innerhalb von Sekunden gemerkt, das wird nichts?
1: Das wird nichts. Ich habe eher innerhalb von Sekunden gemerkt, das wird was. Also ich bin eher auf der positiven Seite. Ich habe mehr Spaß daran zu entdecken, dass ja. etwas wird.
0: Okay, aber das andere Beispiel kennen Sie doch auch.
1: Ja, das dauert aber ein bisschen länger als eine Sekunde. Also das kann schon mal passieren, aber das wird nichts bedeutet in so einem Fall dann, dass der oder diejenige nicht wirklich auf das Rollenprofil passt. Mhm. Nicht, dass das schlecht war oder so, sondern dass es wirklich, es hat mit dem Rollenprofil zu tun, weil ich suche ja immer ganz spezifisch und ganz klar für bestimmte Rollenprofile, für bestimmte Projekte, für bestimmte Regieanforderungen und das ist dann der Moment, in dem ich vielleicht sehe, das ist nicht die richtige Rolle, aber vielleicht kommt eine andere Rolle in Frage, das ergibt sich manchmal auch aus Castingprozessen. Mhm.
0: Wir haben schon bekannte Schauspieler hier in diesem Format gesagt, meine Güte, ich war beim Casting, ich habe gedacht, ich bekomme das und ich bin richtig traurig, dass ich den Job nicht bekommen habe. Also dann können die zwar ihr Handwerk, aber die passen nicht ins Profil.
1: Ja, es ist wirklich sehr interessant zu sehen. Ich gebe ja hin und wieder auch Workshops für Schauspielende und wenn dann, sage ich mal, 5 Paarungen hintereinander dieselbe Szene spielen und man das gemeinsam anguckt, dann wird ganz oft klar, auch den Schauspielenden, dass es mit allen 5 Paarungen möglich wäre, den Film zu erzählen, aber dass die Entscheidung eben dann von Regieseite ist, welchen Film möchte ich erzählen, wie möchte ich die Geschichte erzählen. Und es sind wirklich bei 5 verschiedenen Paarungen 5 verschiedene Filme. Also es ist ein total interessanter Prozess und den sieht natürlich kaum jemand der Beteiligten, sprich der Schauspielenden. Also die sehen nie, was andere gemacht haben in dem Falle und haben dann natürlich auch keine Idee davon, welche Entscheidung jetzt für den Film warum getroffen wurde.
0: Anja Dierberg-Siebler, Casterin in Chefsache, Macher im Gespräch.
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0: Gastin, Chefsache-Macher im Gespräch ist Anja Dierberg-Siebler. Sie ist eine der gefragtesten europäischen Casting-Direktorinnen und sie ist für ihre Arbeit schon mit dem Castingpreis ausgezeichnet worden. Sie lehrt an verschiedenen Filminstitutionen und wir schauen mit ihr hinter die Kulissen der Filmproduktion. Sie sind neugierig, mehr gibt's gleich.
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0: Chefsache. Macher im Gespräch mit Anja Dierberg-Siebler, Casterin. Wir machen einen kleinen Sprung. Wir schauen mal auf Sie und den Beruf. Casting kommt aus dem Englischen to cast und meint ja eigentlich, so habe ich es bisher verstanden, beim Angeln die Leine auswerfen. Also im, jetzt provokant gefragt, im Zeitalter von Casting-Shows und so weiter, ist es ja eigentlich sowas wie Menschenfischen, ne?
1: Das ist es auch vorher schon gewesen.
0: Aber es klingt natürlich hart, ne?
1: Menschenfischen.
0: So wie ein Headhunter bei der Personalsuche, ein Kopfgeldjäger so ungefähr, ja.
1: Ja, aber Fischen bedeutet ja nicht unbedingt, dass man diese Wesen dann auch tötet, sondern man kann sie auch im Köcher fischen.
0: Und wieder aussetzen.
1: Wieder aussetzen in das entsprechende Wasser oder in einem Aquarium schön zur Geltung bringen. Also ich finde es nicht so negativ.
0: Mhm. Was sich vielleicht viele jetzt fragen, wie wird man eigentlich Casterin? Das ist ja nicht so ein Berufswunsch. Sie haben ja verschiedene Schritte gemacht. Sie waren am Theater und irgendwann haben Sie da auch mal gemerkt, so läuft Regie, so geht Film. Ich kann das eigentlich besser.
1: Mein Weg ist jetzt nicht so der vorgezeichnete übliche Weg. Also es gibt wenige Menschen, die das für sich relativ früh entscheiden. Zu denen gehöre ich jetzt nicht. Habe bei einem Freund im Café gearbeitet und dann kam Ulrich Nöten, ich darf ihn nennen, auch damals am Schillertheater. Und der hat gerade die Serie Die Partner gespielt mit Ann-Kathrin Kramer, Jan-Josef Liefers. Und Uli sagt zu mir, was machst du hier? Ich sage, Uli, Geld verdienen. Und dann hat er mir drei Namen gegeben, bei denen ich mich melden sollte, um vielleicht dann doch im Filmfernsehen Fuß zu fassen. Und das hat dann schlussendlich auch geklappt bei dieser Serie Die Partner. Da habe ich dann dem Produzenten assistiert und hatte da eben in der Buchentwicklung zu tun und auch mit der Besetzung war ich konfrontiert. Und da ich natürlich jahrelang im Theater gearbeitet hatte, hatte ich einen sehr großen Fundus an Theaterschauspielenden im Kopf und so weiter und habe mich peu à peu so mit der Besetzung auch beschäftigt. Und als die Serie beendet war, bin ich dann ins Haupthaus und habe da der Produzentin für Schimanski Tatort und so weiter assistiert. Und beim ersten Schimanski gab es dann eine Lücke sozusagen, also da musste dann weiter besetzt werden. Die Casterin wurde krank. Dann habe ich das fertig gemacht, dann habe ich den ersten Fernsehfilm für Margarete von Trotter besetzt. Und dann hat der Geschäftsführer, damals Professor Dr. Georg Pfeil, gesagt, wenn ich das zu meinem Beruf machen möchte, und diesen Gedanken hatte ich davor noch überhaupt gar nicht, dann würde er mich unterstützen.
0: Anja Dierberg-Siebler, Casterin in Chefsache, Macher im Gespräch.
2: 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Danke.

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0: Heute in Chefsache Macher im Gespräch ein Blick hinter die Kulissen von Film- und Fernsehproduktion. Eine Frau, die quasi unsichtbar ist, Anja Dierberg-Siebler. Sie ist Casterin, sie besetzt die Schauspieler für Fernseh- und Filmproduktion. Und wie das ist, wie viel Einfluss eigentlich die Sender haben, ein bisschen haben wir schon gehört. Aber wer entscheidet im Zweifel? Gleich bei uns.
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2: Ich bin Felix Becker. Bei einem Fährunglück vor Nordzypern sind mindestens 7 Menschen ums Leben gekommen.
3: Das Schiff mit mehr als 250 Passagieren kenterte rund 6 Kilometer vor der Küste, nachdem Wasser eingedrungen war. Der Kapitän soll noch versucht haben, umzukehren, bevor die Fähre Schlagseite bekam und kenterte. Fast 240 Menschen konnten von der Küstenwache gerettet werden. Rund 20 Menschen werden noch vermisst. Warum Wasser in das Schiff eindrang, ist bislang unklar. Ulrike Klein, Redaktion.
2: Island hat sich in einem Referendum gegen die Wiederaufnahme von EU-Beitrittsverhandlungen ausgesprochen. 53% stimmten dagegen, 47% dafür. Die Wahlbeteiligung lag bei rund 82%. Island hatte bereits 2009 einen Antrag auf EU-Mitgliedschaft gestellt, die Beitrittspläne aber 2013 gestoppt. Nach der Flutkatastrophe im Himalaya hat Nepal nun offiziell um internationale Hilfe gebeten.
4: Damit kann der EU-Katastrophenschutzmechanismus aktiviert und Hilfe aus Europa koordiniert werden. Die EU hatte bereits 2 Millionen Euro Soforthilfe angekündigt. Auch die Bundesregierung prüft weitere Unterstützung, etwa bei der humanitären Hilfe und beim Wiederaufbau. Timo Wiesner, Redaktion.
2: Strom ist in keinem anderen G20-Staat so teuer wie in Deutschland. Nach einer Auswertung des Vergleichsportals Verifox kostet eine Kilowattstunde hierzulande durchschnittlich 35,6 Cent. In Frankreich sind es etwa 23 Cent, in den USA 18 Cent. Als wesentlichen Grund nennt Verifox die hohe Belastung durch Steuern und Abgaben, die rund 60% des Strompreises ausmacht. Die NASA hat ein neues Weltraumteleskop ins All gebracht. Nancy Grace Roman startete heute vom Weltraumbahnhof im US-Bundesstaat Florida mit einer Trägerrakete. In etwa einem Monat soll es eine Umlaufbahn in rund 1,6 Millionen Kilometern Entfernung erreichen. An dem Teleskop wurde rund 10 Jahre gearbeitet. Es soll unter anderem dabei helfen, die Geschichte und Entwicklung des Weltalls zu erforschen. In der ersten Fußball-Bundesliga hat Freiburg gegen Werder Bremen mit 4:1 gewonnen. Heute Nacht ziehen von Westen her dichte Wolken mit schauerartigem Regen und einzelnen Gewittern auf, bei Tiefstwerten von 17 bis 11 Grad. Morgen gibt es im Nordwesten wiederholt Schauer und Gewitter. Nach Südosten hin bleibt es oft freundlich und trocken mit Höchstwerten bis 27 Grad.
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0: Sie hilft, dass auch Nachwuchsschauspieler einmal ganz groß rauskommen. Sie ist nämlich Casterin und besetzt Rollen für Film und Fernsehen. Anja Dierberg-Siebler und Einblicke ins Filmbusiness gleich.

0: Heute in Chefsache Macher im Gespräch Anja Dierberg-Siebler. Sie ist Casterin, sie besetzt Schauspielerinnen und Schauspieler bei Film und Fernsehen. Budget und Finanzierung spielen auch eine wichtige Rolle bei der Besetzung eines Films, wobei nicht immer klar ist, wer ist zuerst da? Erst das Geld oder erst die Besetzung?
1: Ja, kann man so sagen. Wobei das Budget manchmal mit der Besetzung wächst oder eben auch nicht. Also Budgets sind ein sehr weites Feld. Also wie die sich zusammensetzen, das obliegt den Produzentinnen und Produzenten. Und da sind manches wirklich sehr geschickt darin, viele Menschen zu begeistern für ihren Film, ihr Projekt.
0: Ja, aber da haben wir doch, finde ich, wieder so einen Anknüpfungspunkt oder Ringschluss. Wir haben vorhin darüber gesprochen, dass ja in meiner Wahrnehmung, in der Wahrnehmung vieler Zuschauerinnen und Zuschauer, immer wieder die gleichen Leute besetzt werden, dass natürlich ein großer Name, auch bei Finanziers und sei es nun staatliche Unterstützung, natürlich möglicherweise die Tür schneller und leichter öffnet. Muss man doch zugeben.
1: Muss man zugeben, die Namen müssen nur auch entstehen können. Also
0: beides müsste eigentlich funktionieren.
1: Beides müsste funktionieren. Und Christoph Waltz hat jahrelang in Deutschland nichts gespielt und dann hat meine leider verstorbene Kollegin Simone Bär ihn bei Tarantino besetzt. Tarantino hätte ihn ohne ihre Arbeit nie gefunden, wie auch.
0: Inglourious Basterds.
1: Genau. Und damit ist seine Weltkarriere begründet worden. Oder Sandra Hüller hat sie auch entdeckt. Die hat sie in ihrem ersten Film besetzt und immer wieder an sie geglaubt. Mhm. Also das ist so ein Teil unserer Arbeit, dass wenn wir an jemanden glauben, dass wir eben auch eine Karriere mit befördern ist so ein komisches Wort, aber dass wir jemandem helfen können zu wachsen.
0: Ja. Ich finde, eine tolle Bezeichnung für Ihren Job ist nicht nur Casterin, Sie sind Chancenverteilerin.
1: Habe ich noch nicht so gesehen. Chancenverteilerin.
0: Oder Enablerin, ja. Also Ermöglicherin.
1: Mag ich lieber.
0: Also. Okay. Wenn wir über Geld sprechen, die Streamingdienste beherrschen mittlerweile das Fernsehen oder die Flimmerkiste oder wie auch immer man das bezeichnen möchte, ob man jetzt im Fernseher guckt oder auf dem Pad. Die Budgets, sind Apple, Netflix, Amazon und Co. spendabler als ARD, ZDF oder die privaten Sender in Deutschland?
1: Sehr gute Frage. Spendabler sind sie keinesfalls. Sie verfügen über größere Budgets teilweise, weil sie eine größere Reichweite haben.
0: Also weil die Verwertungschancen, also im Ausland, bei Netflix läuft das Ding dann in 90 Ländern und klar, Verwertungskette ist eine andere.
1: Ja.
0: Und ARD, ZDF oder die privaten, die müssen erst nach Cannes gehen oder wo auch diese Filmmessen sind und dann die Projekte vorstellen.
1: Zum Beispiel, aber wenn da Auslandsverkäufe stattfinden und so weiter, das wirkt sich auf uns jetzt oder unser Honorar nicht wirklich aus. Das ist immer wirklich aufwandsgebunden am Ende des Tages.
0: Anja Dierberg-Siebler, Casterin, Ermöglicherin, in Chefsache, Macher im Gespräch.
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0: Mein Gast heute in Chefsache Macher im Gespräch ist eine Frau, die es möglich macht, dass auch junge Talente bei Film und Fernsehen vielleicht irgendwann groß rauskommen. Sie ist Casterin, sie besetzt Rollen. Anja Dierberg-Siebler. Und wir schauen mit ihr hinter die Kulissen von Film und Fernsehen. Wie kommen eigentlich die Schauspieler zu ihren Rollen oder die Regisseure zu ihren Schauspielern? Gleich mehr.
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0: Sonja Dierbeck-Siebler, mein Gast in Chefsache Macher im Gespräch, Casterin. Sie besetzt Schauspielerin und Schauspieler für Film und Fernsehen. Jetzt sehe ich ja manchmal auf Filme und denke, meine Güte, das können doch nun nicht alle, die den Beruf des Schauspielers, der Schauspielerin ergreifen, Models sein. Also ist das Äußere nicht heutzutage, gerade durch Instagram, wo jeder durch irgendwelche Filter läuft, so dominierend, dass es eigentlich ein Zerrbild auch des Schauspielberufs am Ende ergibt?
1: Dieser vermeintliche Schönheitswahn oder dieser Filterwahn macht mich persönlich wahnsinnig, weil ich finde diese Umkehr von der, also dass ich als Mensch mich lieber in ein Anime verwandle als umgekehrt. Also dass wir peu à peu immer mehr unser Menschsein, unser Menschlichsein aufgeben zugunsten einer Scheinwirklichkeit oder Schönheit. Das ist etwas, da arbeite ich mit viel Leidenschaft dagegen. Das finde ich gefährlich. Da habe ich auch große Probleme, weil das immer wieder auch wahnsinnigen Druck auf Frauen und Frauenkörper ausübt. Also weil ich finde, dass wir als Frauen in dieser Gesellschaft schon wieder so wahnsinnig in so eine Optik gepresst werden. Und wenn man sich dann so Statistiken anguckt, wie viel Zeit Frauen vor dem Spiegel, wie viel Geld sie für Make-up und Kleidung und all diese Dinge ausgeben. Also ich poste dann auf Insta so schöne Sachen von Vivienne Westwood, die sagt immer dieses Getue ums Aussehen. Das beste Accessoire ist immer noch ein Buch. Das ist meine Haltung dazu. Und ich bitte dann manchmal auch, weil ich bei auch Männern nicht weiß, haben die gerade einen Bart oder wie lang sind die Haare jetzt wirklich, um ein Selfie, bevor die Besetzung dann wirklich zustande kommen kann, damit nicht hinterher das Kostüm sagt, warum weiß ich nicht, dass derjenige zu abgenommen hat oder so. Und wenn ich um ein Selfie bitte, dann natürlich ohne Filter. Und wie gesagt, also ich bin eine große Freundin der natürlichen Schönheit. Ich kann diese ganze Selbstoptimierung, wenn sie nicht damit zu tun hat, dass ich meinen Körper fit halte und dass ich gesund bleiben möchte, geht mir persönlich das irrsinnig auf die Nerven. Verstehe. Weil ich habe auch kein Interesse daran, dass alle Menschen gleich aussehen. Ja. Was soll das?
0: Es ist ja auch ein Zerrbild der Gesellschaft. Denn wenn Schauspieler sind eben auch ganz normale Menschen und sollen auch ganz normale Menschen spielen. Und wenn wir alles nur Schönlinge und Models, männlich wie weiblich, auf dem Schirm haben, dann ist da auch keinem geholfen.
1: Es geht sogar noch weiter. Ich sehe ja wahnsinnig wenig Menschen mit Beeinträchtigungen im Rollstuhl, was auch immer, in unseren Fernsehformaten. Ich sehe immer noch viel zu wenig Menschen mit migrantischen, sogenannten migrantischen Wurzeln, die hier sozialisiert, aufgewachsen, geboren sind. Wir haben über die Medien einen unglaublich großen Einfluss auf die Bilder, die wir in die Köpfe der Menschen setzen. Und ich finde, diesem Anspruch und dieser Verantwortung werden wir oft nicht gerecht. Und so mein großes Credo, dass wir und gerade im Bereich Casting da eine große Verantwortung haben. Und daran arbeiten wir.
0: Anja Dierbeck-Siebler, Casterin. In Chefsache Macher im Gespräch.
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0: Heute in Chefsache-Mache im Gespräch ist Anja Dierberg-Siebler, die oder eine der bekanntesten, erfolgreichsten Casterinnen in Deutschland. Sie sorgt dafür, dass Filme mit guten Schauspielern ausgestattet sind. Die müssen nicht immer bekannt sein. Sie ist sozusagen auch eine Ermöglicherin, die Enablerin, wie man so neudeutsch so schön sagt. Sie gibt auch dem Nachwuchs eine Chance. Und gleich möchte ich mal wissen, wo sie schon mal komplett falsch gelegen hat. Bleiben Sie einfach dran.
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2: Ich bin Felix Becker. Bei einem Fährunglück vor Nordzypern sind mindestens 7 Menschen ums Leben gekommen.
3: Das Schiff mit mehr als 250 Passagieren kenterte rund 6 Kilometer vor der Küste, nachdem Wasser eingedrungen war. Der Kapitän soll noch versucht haben, umzukehren, bevor die Fähre Schlagseite bekam und kenterte. Fast 240 Menschen konnten von der Küstenwache gerettet werden. Rund 20 Menschen werden noch vermisst. Warum Wasser in das Schiff eindrang, ist bislang unklar. Ulrike Klein, Redaktion.
2: Island hat sich in einem Referendum gegen die Wiederaufnahme von EU-Beitrittsverhandlungen ausgesprochen. 53% stimmten dagegen, 47% dafür. Die Wahlbeteiligung lag bei rund 82%. Island hatte bereits 2009 einen Antrag auf EU-Mitgliedschaft gestellt, die Beitrittspläne aber 2013 gestoppt. Nach der Flutkatastrophe im Himalaya hat Nepal nun offiziell um internationale Hilfe gebeten.
4: Damit kann der EU-Katastrophenschutzmechanismus aktiviert und Hilfe aus Europa koordiniert werden. Die EU hatte bereits 2 Millionen Euro Soforthilfe angekündigt. Auch die Bundesregierung prüft weitere Unterstützung, etwa bei der humanitären Hilfe und beim Wiederaufbau. Timo Wiesner, Redaktion.
2: Strom ist in keinem anderen G20-Staat so teuer wie in Deutschland. Nach einer Auswertung des Vergleichsportals Verifox kostet eine Kilowattstunde hierzulande durchschnittlich 35,6 Cent. In Frankreich sind es etwa 23 Cent, in den USA 18 Cent. Als wesentlichen Grund nennt Verifox die hohe Belastung durch Steuern und Abgaben, die rund 60% des Strompreises ausmacht. Die NASA hat ein neues Weltraumteleskop ins All gebracht. Nancy Grace Roman startete heute vom Weltraumbahnhof im US-Bundesstaat Florida mit einer Trägerrakete. In etwa einem Monat soll es eine Umlaufbahn in rund 1,6 Millionen Kilometern Entfernung erreichen. An dem Teleskop wurde rund 10 Jahre gearbeitet. Es soll unter anderem dabei helfen, die Geschichte und Entwicklung des Weltalls zu erforschen. In der ersten Fußball-Bundesliga hat Freiburg gegen Werder Bremen mit 4:1 gewonnen. Heute Nacht ziehen von Westen her dichte Wolken mit schauerartigem Regen und einzelnen Gewittern auf, bei Tiefstwerten von 17 bis 11 Grad. Morgen gibt es im Nordwesten wiederholt Schauer und Gewitter, nach Südosten hin bleibt es oft freundlich und trocken mit Höchstwerten bis 27 Grad.
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0: Heute mit der Casterin Anja Dierberg-Siebler. Herzlich willkommen.

0: Bierbeck-Siebler, mein Gast in Chefsache Macher im Gespräch, Casterin. Sie besetzt Schauspielerinnen und Schauspieler für Film und Fernsehen. Jetzt haben wir so viel über die Branche, die Schauspieler, die Weltpolitik gesprochen. Jetzt möchte ich von Ihnen mal wissen, woran scheitern bei Ihnen gute Schauspieler?
1: Woran scheitern bei mir gute Schauspieler? Was meinen Sie damit?
0: Zwischenmenschlich im Job, also wo sagen Sie, das darf auf keinen Fall sein, wenn der zu mir kommt zum Casting?
1: Ach, okay. Also das sind Dinge, die guten Schauspielern und Schauspielerinnen nicht passieren. Also wenn der Text nicht gelernt ist, wenn man sich unmöglich dem Partner, der Partnerin gegenüber verhält.
0: Also Arroganz ist ausgeschlossen?
1: Ja, wenn wir es arrogant nennen wollen, dann ist das nicht sehr hilfreich. Arroganz, schlechte Vorbereitung.
0: Alkoholfahne?
1: Geht auch nicht.
0: Gibt's sowas?
1: Alkoholfahne habe ich so noch nicht erlebt. Ich habe mal eine Schauspielerin erlebt, die extra eingeflogen wurde und die Nachtfeuerparty machte und das auch frank und frei während des Castings erzählte und dann ihren Text nicht konnte und der Hauptdarsteller war auch extra geladen. Also das sind so Dinge, das sind No-Gos. Dann habe ich auch anschließend die Agentin angerufen und ihr das sehr deutlich gesagt, dass das nicht geht, damit sie das der Schauspielenden auch sagt. Also das geht einfach nicht. Das ist ungehörig, das ist
0: unprofessionell, muss man sagen.
1: Unprofessionell und es ist auch nicht respektvoll gegenüber allen anderen Beteiligten an diesem Prozess. Dem Hauptdarsteller, Regie, also allen, die an dem Tag extra da waren.
0: Ja.
1: Ich verstehe auch gar nicht, wie jemand sowas machen kann, aber das ist ja was, steht auf einem anderen Blatt. Aber das geht nicht.
0: Haben Sie mit Ihrer Einschätzung schon mal komplett falsch gelegen? Da ruft der Regisseur dann bei Ihnen an und sagt, du Anja, was hast du mir da geschickt?
1: So schlimm war es noch nie.
0: Und dann sagen Sie, hör mal, wenn du nicht inszenieren kannst, so.
1: Genau. Nein, in meinen Anfängen habe ich das mal erlebt, dass es hieß, so die ganzen Tagesrollen, die wären einfach alle schlecht. Und dann habe ich gesagt, das kann ich mir nicht vorstellen, dass wirklich 10 Tagesrollen alle schlecht sind. Das war, weiß ich nicht, da war ich 2 oder 3 Jahre im Geschäft und dann habe ich gesagt, ich möchte mir das gerne angucken. Und dann habe ich mir das angeguckt und es war ganz ehrlich wirklich
0: die Regie,
1: weil wenn 10 es können nicht 10 Tagesrollen alle schlecht sein und man muss mit den Menschen arbeiten.
0: Also da war der Regisseur das, was ich vorhin schon mal gesagt habe, ein Setverwalter.
1: Würde ich gar nicht so weit gehen, der Fokus lag woanders. Also es war ein Kind im Spiel und das war super inszeniert und darüber hat der Film auch funktioniert. Also von daher würde ich das gar nicht so stark sagen. Also bloße Setverwalter hatte ich vielleicht mal einen ganz am Anfang, der zu mir sagte, er nach dem Gespräch, er wünscht sich das ergebnisorientierter. Und da habe ich gedacht, gut, ich glaube, wir matchen nicht. Also es gibt Menschen, mit denen kann ich nicht arbeiten und sie mit mir nicht. Und das hat dann eben auch Gründe. Und ich glaube, Setverwalter könnten mit mir nicht arbeiten, weil ich bin nicht so ganz unkompliziert. Also mit mir muss man sich auseinandersetzen.
0: Ja.
1: Das möchte nicht jeder und das verstehe ich auch, aber ich brauche das.
0: Ja, wenn es der Regisseur auch braucht, Reibung erzeugt Wärme und da kann ja was Gutes rauskommen. Also im kreativen Prozess ist das ja eher förderlich. Anja Dierberg-Siebler, Casterin in Chefsache, Macher im Gespräch.
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0: Gastin, Chefsachemacher im Gespräch, eine Frau, die darüber entscheiden kann, ob jemand auf den Schirm kommt. Sie ist nämlich Casterin und sie besetzt für Film und Fernsehen. Anja Dierberg-Siebler ist mein Gast. Und gleich möchte ich mal wissen, wann sie und für was sie überhaupt noch den Fernseher einschaltet.
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0: dir Beck Siebler in Chefsache, Macher im Gespräch, Casterin. Jetzt haben wir so viel über die Branche geredet. Ja, was bringt Ihnen denn persönlich noch Enttäuschung in der Branche?
1: Enttäuschung? Mhm. Zu starke eingefahrene Bahnen, ein Rollback, was die Stories anbelangt, was die Figuren, gerade weibliche Figuren anbelangt. Also das enttäuscht mich, dass ich auch gerade, was Frauenrollen anbelangt, Frauengeschichten, die, sage ich mal, jetzt nicht nur frauenspezifische Themen behandeln. Also es kommt jetzt eine ganze Welle bezüglich der Menopause. Prima, interessiert alle Frauen irgendwann, aber ich finde, es gäbe auch noch sehr, sehr viel mehr spannende Themen, die man mit Frauen erzählen könnte. Und das enttäuscht mich, wenn Sie nach Enttäuschung fragen, am meisten.
0: Ich habe noch ein paar Halbsätze. Den Fernseher schalte ich immer ein, wenn.
1: Den Fernseher schalte ich immer ein, wenn ich Nachrichten sehen möchte. Und ich studiere wirklich die Fernsehzeitschrift, wenn mir etwas auffällt, was mein Interesse weckt.
0: Sie haben noch eine Fernsehzeitschrift?
1: Ja.
0: Sie sind so herrlich retro, wirklich. Also, Sie meckern darüber, dass ich sage, Ihnen wird ein Tape geschickt. So.
1: Ich habe nicht gemeckert, es hat mich unterhalten und amüsiert. Genau. Wir sind Boomer, bekennende Boomer.
0: Absolut. Ich gehe auf die 100 zu, Sie auch. Meine größte Niederlage?
1: Meine größte Niederlage? Fucking hell. Meine größte Niederlage? Es gibt so viele kleine, die summieren sich dann zu einer großen Katastrophe. Aber ich kann jetzt aus dem Hut keine größte Niederlage sagen. Meine Schwäche ist, dass ich noch selber zu viel rede und zu wenig zuhöre.
0: Wir können ja das Interview mal andersrum machen. Sie interviewen mal mich, dann gucken wir mal, was rauskommt. Meine Geburtsstadt?
1: Köln.
0: Was verbindet Sie noch mit das Gölsch und
1: der Dom?
0: Der Dom.
1: Der Dom und ich muss...
0: Tönnies und Scheel.
1: Nein, Bab.
0: So alle Klischees haben wir bald durch.
1: Nee, ja. Tönnies und Scheel eben nicht, aber Kölsch, Kölner Dom und Bab.
0: Und das Motto ist schon immer Jutti Young.
1: Ist noch immer Jutti Young.
0: Ja.
1: Und jeder Jeck ist anders.
0: Ja, ein Glück. Ja. Sind wir bei der Vielfalt. Anja Dierberg-Siebler, Casterin, Einblicke ins Filmbusiness. Danke, dass Sie da waren.
1: Sehr gerne, vielen Dank.
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1: Ich bin Felix Becker. Bei einem Fährunglück vor Nordzypern sind mindestens 7 Menschen ums Leben gekommen.
2: Das Schiff mit mehr als 250 Passagieren kenterte rund 6 Kilometer vor der Küste, nachdem Wasser eingedrungen war. Der Kapitän soll noch versucht haben, umzukehren, bevor die Fähre Schlagseite bekam und kenterte. Fast 240 Menschen konnten von der Küstenwache gerettet werden. Rund 20 Menschen werden noch vermisst. Warum Wasser in das Schiff eindrang, ist bislang unklar. Ulrike Klein, Redaktion.
1: Island hat sich in einem Referendum gegen die Wiederaufnahme von EU-Beitrittsverhandlungen ausgesprochen. 53% stimmten dagegen, 47% dafür. Die Wahlbeteiligung lag bei rund 82%. Island hatte bereits 2009 einen Antrag auf EU-Mitgliedschaft gestellt, die Beitrittspläne aber 2013 gestoppt. Nach der Flutkatastrophe im Himalaya hat Nepal nun offiziell um internationale Hilfe gebeten.
3: Damit kann der EU-Katastrophenschutzmechanismus aktiviert und Hilfe aus Europa koordiniert werden. Die EU hatte bereits 2 Millionen Euro Soforthilfe angekündigt. Auch die Bundesregierung prüft weitere Unterstützung, etwa bei der humanitären Hilfe und beim Wiederaufbau. Timo Wiesner, Redaktion.
1: Strom ist in keinem anderen G20-Staat so teuer wie in Deutschland. Nach einer Auswertung des Vergleichsportals Verifox kostet eine Kilowattstunde hierzulande durchschnittlich 35,6 Cent. In Frankreich sind es etwa 23 Cent, in den USA 18 Cent. Als wesentlichen Grund nennt Verifox die hohe Belastung durch Steuern und Abgaben, die rund 60% des Strompreises ausmacht. Die NASA hat ein neues Weltraumteleskop ins All gebracht. Nancy Grace Roman startete heute vom Weltraumbahnhof im US-Bundesstaat Florida mit einer Trägerrakete. In etwa einem Monat soll es eine Umlaufbahn in rund 1,6 Millionen Kilometern Entfernung erreichen. An dem Teleskop wurde rund 10 Jahre gearbeitet. Es soll unter anderem dabei helfen, die Geschichte und Entwicklung des Weltalls zu erforschen. In der ersten Fußball-Bundesliga hat Freiburg gegen Werder Bremen mit 4:1 gewonnen. Heute Nacht ziehen von Westen her dichte Wolken mit schauerartigem Regen und einzelnen Gewittern auf, bei Tiefstwerten von 17 bis 11 Grad. Morgen gibt es im Nordwesten wiederholt Schauer und Gewitter. Nach Südosten hin bleibt es oft freundlich und trocken mit Höchstwerten bis 27 Grad.
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4: 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Schönen guten Abend, hier ist Fiesta. Wir geben dem Nachwuchs eine Chance. Ich bin Norman Strehl, hier ist mit einer Stunde brandneuer Musik. Los geht's mit Johnny Hamburg. Viel Spaß.

0: Italienisch, österreichisch, gute Laune Sound, Angela Neubauer in Fiesta. Wir geben dem Nachwuchs eine Chance hier bei Schlagerradio. Aber auch gestandene Schlagerstars kommen hier zu Wort. Linda Feller jetzt, 40-jähriges Bühnenjubiläum, hat die Country Lady Nummer 1 gefeiert. Mit Sonne geht es leichter. Ihre neue Nummer jetzt hier bei uns.
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2: Schönen Abend, hier ist Fiesta mit Norman Streiche. Wir geben dem Nachwuchs eine Chance, haben aber auch die gestandenen Schlagerstars am Start. Jetzt Christian Anders gleich bei uns mit ganz neuer Musik. Zuvor gibt's aber fast Newcomer, würde ich ja sagen. Hier ist Frank Neuenfels, hat aber auch schon ein paar Jahre erfolgreich Musik gemacht. Viel Spaß!

Paris Sophie, so heißt die Dame. Hier Schlagerradio mit Fiesta. Wir geben dem Nachwuchs eine Chance. Jetzt mit dem neuen Lied von Achim Petri. Der macht ja einen erfolgreichen Podcast mit Jolina Treves und Lukas Cordalis zusammen und hat darüber gesprochen, dass sein Papa, also wenn die Mama nicht wäre, es wirklich schwer hätte, Rechnungen zu bezahlen, weil der hat gar keine Kreditkarte und kümmert sich nicht darum, der Wolle Petri. Ja, so ist das. Hinter jedem großen Künstler steht eine starke Frau.

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1: Ich bin Felix Becker und das war der Tag. Island hat sich in einem Referendum gegen die Wiederaufnahme von EU-Beitrittsverhandlungen ausgesprochen. 53% stimmten dagegen, 47% dafür. Die Wahlbeteiligung lag bei rund 82%. Island hatte bereits 2009 einen Antrag auf EU-Mitgliedschaft gestellt, die Beitrittspläne aber 2013 gestoppt. Nach der Flutkatastrophe im Himalaya hat Nepal nun offiziell um internationale Hilfe gebeten.
2: Damit kann der EU-Katastrophenschutzmechanismus aktiviert und Hilfe aus Europa koordiniert werden. Die EU hatte bereits 2 Millionen Euro Soforthilfe angekündigt. Auch die Bundesregierung prüft weitere Unterstützung, etwa bei der humanitären Hilfe und beim Wiederaufbau. Timo Wiesner, Redaktion.
1: Strom ist in keinem anderen G20-Staat so teuer wie in Deutschland. Nach einer Auswertung des Vergleichsportals Verifox kostet eine Kilowattstunde hierzulande durchschnittlich 35,6 Cent. In Frankreich sind es etwa 23 Cent, in den USA 18 Cent. Als wesentlichen Grund nennt Verifox die hohe Belastung durch Steuern und Abgaben, die rund 60% des Strompreises ausmacht. Die Deutsche Bahn will bis 2030 zusätzlich 210 Millionen Euro in sauberere Bahnhöfe und Züge sowie mehr Sicherheit investieren. Ein zunächst als Sofortprogramm gestartetes Maßnahmenpaket soll nach Angaben von Bahnchefin Paller dauerhaft fortgeführt werden. Sauberkeit, Sicherheit und mehr Komfort sollten künftig zum Standard bei der Bahn werden. Die NASA hat ein neues Weltraumteleskop ins All gebracht. Nancy Grace Roman startete heute vom Weltraumbahnhof im US-Bundesstaat Florida mit einer Trägerrakete. In etwa einem Monat soll es eine Umlaufbahn in rund 1,6 Millionen Kilometern Entfernung erreichen. An dem Teleskop wurde rund 10 Jahre gearbeitet. Es soll unter anderem dabei helfen, die Geschichte und Entwicklung des Weltalls zu erforschen. Heute Nacht ziehen von Westen her dichte Wolken mit schauerartigem Regen und einzelnen Gewittern auf, bei Tiefstwerten von 17 bis 11 Grad. Morgen gibt es im Nordwesten wiederholt Schauer und Gewitter, nach Südosten hin bleibt es oft freundlich und trocken mit Höchstwerten bis 27 Grad.
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1: Ich bin Felix Becker und das war der Tag. Island hat sich in einem Referendum gegen die Wiederaufnahme von EU-Beitrittsverhandlungen ausgesprochen. 53% stimmten dagegen, 47% dafür. Die Wahlbeteiligung lag bei rund 82%. Island hatte bereits 2009 einen Antrag auf EU-Mitgliedschaft gestellt, die Beitrittspläne aber 2013 gestoppt. Nach der Flutkatastrophe im Himalaya hat Nepal nun offiziell um internationale Hilfe gebeten.
2: Damit kann der EU-Katastrophenschutzmechanismus aktiviert und Hilfe aus Europa koordiniert werden. Die EU hatte bereits 2 Millionen Euro Soforthilfe angekündigt. Auch die Bundesregierung prüft weitere Unterstützung, etwa bei der humanitären Hilfe und beim Wiederaufbau. Timo Wiesner, Redaktion.
1: Strom ist in keinem anderen G20-Staat so teuer wie in Deutschland. Nach einer Auswertung des Vergleichsportals Verifox kostet eine Kilowattstunde hierzulande durchschnittlich 35,6 Cent. In Frankreich sind es etwa 23 Cent, in den USA 18 Cent. Als wesentlichen Grund nennt Verifox die hohe Belastung durch Steuern und Abgaben, die rund 60% des Strompreises ausmacht. Die Deutsche Bahn will bis 2030 zusätzlich 210 Millionen Euro in sauberere Bahnhöfe und Züge sowie mehr Sicherheit investieren. Ein zunächst als Sofortprogramm gestartetes Maßnahmenpaket soll nach Angaben von Bahnchefin Paller dauerhaft fortgeführt werden. Sauberkeit, Sicherheit und mehr Komfort sollten künftig zum Standard bei der Bahn werden. Die NASA hat ein neues Weltraumteleskop ins All gebracht. Nancy Grace Roman startete heute vom Weltraumbahnhof im US-Bundesstaat Florida mit einer Trägerrakete. In etwa einem Monat soll es eine Umlaufbahn in rund 1,6 Millionen Kilometern Entfernung erreichen. An dem Teleskop wurde rund 10 Jahre gearbeitet. Es soll unter anderem dabei helfen, die Geschichte und Entwicklung des Weltalls zu erforschen. Heute Nacht ziehen von Westen her dichte Wolken mit schauerartigem Regen und einzelnen Gewittern auf, bei Tiefstwerten von 17 bis 11 Grad. Morgen gibt es im Nordwesten wiederholt Schauer und Gewitter, nach Südosten hin bleibt es oft freundlich und trocken mit Höchstwerten bis 27 Grad.
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1: Ich bin Felix Becker und das wird der Tag. Bei Volkswagen findet heute am Standort Hannover die letzte der außerordentlichen Betriebsversammlungen statt. Arbeitnehmervertreter fordern vom Vorstand klare Aussagen zu den geplanten Einsparungen und zur Zukunft des Werks.
2: Hintergrund ist der Sparkurs des Konzerns und die Frage, wie die deutschen Standorte langfristig ausgelastet werden können. VW sieht für Hannover in den 2030er Jahren bislang keine gesicherte wettbewerbsfähige Auslastung. Entscheidungen über eine mögliche Schließung gibt es bisher nicht. Die Beschäftigten hoffen deshalb auf konkretere Aussagen zur langfristigen Strategie für den Standort. Ulrike Klein, Redaktion.
1: Im US-amerikanischen Asheville in North Carolina treffen sich heute die Finanzminister und Notenbankchefs der G20-Staaten.
3: Bei den zweitägigen Beratungen geht es um die Lage der Weltwirtschaft und die internationale Finanzpolitik. Dabei dürften auch die Entwicklung der Inflation, hohe Staatsschulden und die Stabilität der Finanzmärkte eine Rolle spielen. Ein weiteres Thema ist die Zusammenarbeit der großen Industrie- und Schwellenländer angesichts zunehmender geopolitischer Spannungen. Das Treffen dauert noch bis morgen. Die G20 steht für einen Großteil der weltweiten Wirtschaftsleistung und des internationalen Handels. Timo Wiesner, Redaktion.
1: Das Statistische Bundesamt veröffentlicht heute eine erste Schätzung zur Inflation im August.
4: Die vorläufigen Verbraucherpreisdaten werden heute Nachmittag bekannt gegeben. Im Juli hatte die Inflationsrate bei 2,8% gelegen und damit deutlich höher als noch im Juni. Besonders die Energiepreise hatten zuletzt die Teuerung angetrieben. Die neuen Zahlen werden deshalb auch von Finanzmärkten und Europäischer Zentralbank aufmerksam verfolgt. Noah Ulrich, Redaktion.
1: Bei den US Open in New York wird heute die erste Runde im Einzel fortgesetzt. Auf den Hartplätzen stehen erneut zahlreiche Begegnungen bei den Frauen und Männern auf dem Programm. Die ersten Spiele beginnen um 11 Uhr Ortszeit, also am späten Nachmittag deutscher Zeit. Die erste Runde erstreckt sich in diesem Jahr über 3 Tage. Das 4. und letzte Grand Slam Turnier des Tennisjahres läuft bis zum 13. September. Im Nordwesten ziehen heute am Tage wiederholt teilweise kräftige Schauer und Gewitter durch, während es nach Süden und Osten hin länger trocken und heiter bleibt. Höchstwerte zwischen 20 und 27 Grad. Morgen wechseln sich Sonne und Wolken ab. Vereinzelt gibt es Schauer im Norden bei maximal 20 bis 25 Grad.

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1: Ich bin Felix Becker und das wird der Tag. Bei Volkswagen findet heute am Standort Hannover die letzte der außerordentlichen Betriebsversammlungen statt. Arbeitnehmervertreter fordern vom Vorstand klare Aussagen zu den geplanten Einsparungen und zur Zukunft des Werks.
2: Hintergrund ist der Sparkurs des Konzerns und die Frage, wie die deutschen Standorte langfristig ausgelastet werden können. VW sieht für Hannover in den 2030er Jahren bislang keine gesicherte wettbewerbsfähige Auslastung. Entscheidungen über eine mögliche Schließung gibt es bisher nicht. Die Beschäftigten hoffen deshalb auf konkretere Aussagen zur langfristigen Strategie für den Standort. Ulrike Klein, Redaktion.
1: Im US-amerikanischen Asheville in North Carolina treffen sich heute die Finanzminister und Notenbankchefs der G20-Staaten.
3: Bei den zweitägigen Beratungen geht es um die Lage der Weltwirtschaft und die internationale Finanzpolitik. Dabei dürften auch die Entwicklung der Inflation, hohe Staatsschulden und die Stabilität der Finanzmärkte eine Rolle spielen. Ein weiteres Thema ist die Zusammenarbeit der großen Industrie- und Schwellenländer angesichts zunehmender geopolitischer Spannungen. Das Treffen dauert noch bis morgen. Die G20 steht für einen Großteil der weltweiten Wirtschaftsleistung und des internationalen Handels. Timo Wiesner, Redaktion.
1: Das Statistische Bundesamt veröffentlicht heute eine erste Schätzung zur Inflation im August.
4: Die vorläufigen Verbraucherpreisdaten werden heute Nachmittag bekannt gegeben. Im Juli hatte die Inflationsrate bei 2,8% gelegen und damit deutlich höher als noch im Juni. Besonders die Energiepreise hatten zuletzt die Teuerung angetrieben. Die neuen Zahlen werden deshalb auch von Finanzmärkten und Europäischer Zentralbank aufmerksam verfolgt. Noah Ulrich, Redaktion.
1: Bei den US Open in New York wird heute die erste Runde im Einzel fortgesetzt. Auf den Hartplätzen stehen erneut zahlreiche Begegnungen bei den Frauen und Männern auf dem Programm. Die ersten Spiele beginnen um 11 Uhr Ortszeit, also am späten Nachmittag deutscher Zeit. Die erste Runde erstreckt sich in diesem Jahr über 3 Tage. Das vierte und letzte Grand Slam Turnier des Tennisjahres läuft bis zum 13. September. Im Nordwesten ziehen heute am Tage wiederholt teilweise kräftige Schauer und Gewitter durch, während es nach Süden und Osten hin länger trocken und heiter bleibt. Höchstwerte zwischen 20 und 27 Grad. Morgen wechseln sich Sonne und Wolken ab. Vereinzelt gibt es Schauer im Norden bei maximal 20 bis 25 Grad.
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1: Ich bin Felix Becker und das wird der Tag. Bei Volkswagen findet heute am Standort Hannover die letzte der außerordentlichen Betriebsversammlungen statt. Arbeitnehmervertreter fordern vom Vorstand klare Aussagen zu den geplanten Einsparungen und zur Zukunft des Werks.
2: Hintergrund ist der Sparkurs des Konzerns und die Frage, wie die deutschen Standorte langfristig ausgelastet werden können. VW sieht für Hannover in den 2030er Jahren bislang keine gesicherte wettbewerbsfähige Auslastung. Entscheidungen über eine mögliche Schließung gibt es bisher nicht. Die Beschäftigten hoffen deshalb auf konkretere Aussagen zur langfristigen Strategie für den Standort. Ulrike Klein, Redaktion.
1: Im US-amerikanischen Asheville in North Carolina treffen sich heute die Finanzminister und Notenbankchefs der G20-Staaten.
3: Bei den zweitägigen Beratungen geht es um die Lage der Weltwirtschaft und die internationale Finanzpolitik. Dabei dürften auch die Entwicklung der Inflation, hohe Staatsschulden und die Stabilität der Finanzmärkte eine Rolle spielen. Ein weiteres Thema ist die Zusammenarbeit der großen Industrie- und Schwellenländer angesichts zunehmender geopolitischer Spannungen. Das Treffen dauert noch bis morgen. Die G20 steht für einen Großteil der weltweiten Wirtschaftsleistung und des internationalen Handels. Timo Wiesner, Redaktion.
1: Das Statistische Bundesamt veröffentlicht heute eine erste Schätzung zur Inflation im August.
4: Die vorläufigen Verbraucherpreisdaten werden heute Nachmittag bekannt gegeben. Im Juli hatte die Inflationsrate bei 2,8% gelegen und damit deutlich höher als noch im Juni. Besonders die Energiepreise hatten zuletzt die Teuerung angetrieben. Die neuen Zahlen werden deshalb auch von Finanzmärkten und Europäischer Zentralbank aufmerksam verfolgt. Noah Ulrich, Redaktion.
1: Bei den US Open in New York wird heute die erste Runde im Einzel fortgesetzt. Auf den Hartplätzen stehen erneut zahlreiche Begegnungen bei den Frauen und Männern auf dem Programm. Die ersten Spiele beginnen um 11 Uhr Ortszeit, also am späten Nachmittag deutscher Zeit. Die erste Runde erstreckt sich in diesem Jahr über 3 Tage. Das 4. und letzte Grand Slam Turnier des Tennisjahres läuft bis zum 13. September. Im Nordwesten ziehen heute am Tage wiederholt teilweise kräftige Schauer und Gewitter durch, während es nach Süden und Osten hin länger trocken und heiter bleibt. Höchstwerte zwischen 20 und 27 Grad. Morgen wechseln sich Sonne und Wolken ab. Vereinzelt gibt es Schauer im Norden bei maximal 20 bis 25 Grad.
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